0: gesprochen. Ich habe jetzt in 8 Jahren bei Bayern kein Finale verloren. Da habe ich den Jungs gesagt, will ich heute nicht damit anfangen am letzten Tag.
1: Es war der erste Pokalerfolg der Bayern seit 2020. Großalarm in der US-Hauptstadt Washington. In der Nähe des Weißen Hauses sind mehrere Schüsse gefallen, so das FBI. Mindestens 2 Menschen wurden verletzt, heißt es. Der Amtssitz des US-Präsidenten wurde zwischenzeitlich abgeriegelt. Auf Videos von US-Medien ist zu sehen, wie Reporter angewiesen werden, nach den Schüssen schnell Richtung Presseraum des Weißen Hauses zu laufen. Die Hintergründe sind aktuell noch unklar. Das Tauziehen um ein Ende des Iran-Kriegs geht weiter. Laut US-Präsident Trump ist man einer Lösung allerdings ein gutes Stück näher gekommen. Das hat er in einem CBS-Interview gesagt. Gleichzeitig drohte Trump aber auch mit erneuten Angriffen, sollte es keine Einigung geben. Teheran arbeitet aktuell an einem eigenen 14-Punkte-Plan für ein Ende der Kämpfe, heißt es von einem Sprecher des iranischen Außenamts. Hacker haben offenbar Daten zehntausender Privatpatienten und Selbstzahler in Deutschland erbeutet. Passiert ist das Ganze schon im April, wie jetzt bekannt wurde. Uwe Schimonek mit mehr.
2: Ziel der Attacke war der Dienstleister Unimed. Der übernimmt Abrechnungen für Krankenhäuser bundesweit. Betroffen sind unter anderem Unikliniken in Hamburg-Eppendorf, Kiel, Freiburg, Köln und im Saarland. Allein in Köln rechnet man damit, dass rund 30.000 Patienten betroffen sind. Demnach geht es etwa um Namen und Adressen, die behandelnden Ärzte und in einigen Fällen auch um Zahlungsdaten. Besonders kritisch, die Hacker könnten ihr Wissen nun für weitere Gaunereien nutzen, zum Beispiel für Phishing-Versuche.
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1: Im Studio Fabian Hoffmann. Der FC Bayern hat das Double perfekt gemacht. Im DFB-Pokalfinale setzte sich der deutsche Meister mit 3:0 gegen Titelverteidiger VfB Stuttgart durch. Harry Kane erzielte alle Tore. Für Stuttgart endet die Saison damit titellos, aber mit der Quali für die Champions League. Deswegen war VfB-Stürmer Dennis Undaff nach dem Spiel bei Sky zwar enttäuscht, er sagt aber auch:
2: Wir haben es wieder geschafft, hierher zu kommen, haben uns trotzdem für die Champions League qualifiziert. Ich glaube, wir können stolz auf uns sein. Wir haben jetzt gegen die beste Mannschaft in Deutschland gespielt, haben lange gut mitgehalten und hat nur ein bisschen gefehlt.
1: In der Nähe des Weißen Hauses in Washington sind mehrere Schüsse gefallen. Ein Mann hat offenbar auf Beamte des Secret Service geschossen. Er wurde von den Sicherheitsbehörden erschossen, berichten US-Medien. Auch ein Passant wurde bei dem Schusswechsel getroffen und verletzt. Was hinter dem Vorfall steckt, ist aktuell noch unklar. Das Tauziehen um ein Ende des Iran-Kriegs geht weiter. Laut US-Präsident Trump ist man einer Lösung allerdings ein gutes Stück näher gekommen. Das hat er in einem CBS-Interview gesagt. Gleichzeitig drohte Trump aber auch mit erneuten Angriffen, sollte es keine Einigung geben. Teheran arbeitet aktuell an einem eigenen 14-Punkte-Plan für ein Ende der Kämpfe, heißt es von einem Sprecher des iranischen Außenamts. Hacker haben offenbar Daten zehntausender Privatpatienten und Selbstzahler in Deutschland erbeutet. Passiert ist das Ganze schon im April, wie jetzt bekannt wurde. Uwe Schimonek mit mehr.
3: Ziel der Attacke war der Dienstleister Unimed. Der übernimmt Abrechnungen für Krankenhäuser bundesweit. Betroffen sind unter anderem Unikliniken in Hamburg-Eppendorf, Kiel, Freiburg, Köln und im Saarland. Allein in Köln rechnet man damit, dass rund 30.000 Patienten betroffen sind. Demnach geht es etwa um Namen und Adressen, die behandelnden Ärzte und in einigen Fällen auch um Zahlungsdaten. Besonders kritisch, die Hacker könnten ihr Wissen nun für weitere Gaunereien nutzen, zum Beispiel für Phishing-Versuche.
1: Trotz eines deutlichen Sieges im vorletzten Gruppenspiel droht dem deutschen Eishockeyteam bei der WM das Vorrunden aus. Gegen Österreich gab es ein 6:2. Nun braucht das DEB-Team auch in der letzten Vorrundenpartie gegen Großbritannien einen Sieg und muss auf Patzer der Konkurrenz hoffen, um noch das Viertelfinale zu erreichen.
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1: Im Studio Fabian Hoffmann. Schönen guten Morgen. Meister Bayern München hat seine gute Saison mit dem Sieg im DFB-Pokal gekrönt. Im Finale in Berlin gewannen die Münchner mit 3:0 gegen Titelverteidiger VfB Stuttgart. Alle Tore gingen aufs Konto des überragenden Harry Kane. Bayern-Trainer Vincent Kompany sagte nach dem Spiel bei Sky:
2: Einfach glücklich für die Jungs, wirklich. Stolz auf die Leistung auch heute, weil wir sind so ruhig geblieben am Halbzeiten und dann in der zweiten Halbzeit, wie die Jungs das dann gemacht haben. Ja, wunderschön, und immer sieht man wieder Dinge, wo man sagt, wie machen die Jungs das? Und das ist, auch als Trainer kann man das genießen.
1: Großalarm in der US-Hauptstadt Washington. Nahe des Weißen Hauses hat es eine Schießerei gegeben. Augenzeugen sprachen von etwa 20 oder gar Dutzenden Schüssen. Ein Mann hatte laut Secret Service das Feuer auf die Sicherheitsbeamten eröffnet. Sie erwiderten das Feuer und erschossen ihn demnach, so US-Medien. Auch ein Passant wurde getroffen und kam verletzt ins Krankenhaus. Die Hintergründe sind derzeit noch unklar. Ist der Krieg der USA gegen den Iran bald vorbei? Offenbar nähern sich beide Seiten immerhin an. Details sind aber noch nicht bekannt. Laut US-Präsident Trump ist eine Einigung weitgehend ausgehandelt. Bestandteil ist demnach auch, dass die wichtige Schifffahrtsstraße von Hormuz wieder geöffnet wird. Der Iran will aber wohl die Kontrolle über die wichtige Meeresenge behalten. Auch über das umstrittene Atomprogramm will Teheran erst später verhandeln, so ein Sprecher des iranischen Außenministeriums. Die Reiselust der Deutschen ist weiter groß, und das trotz der schlechten Wirtschaft und globaler Krisen. Viele schauen bei der Urlaubsplanung aber genauer hin, zeigt eine Umfrage der Allianz. Silas Quiring berichtet.
3: 2/3 der Deutschen wollen demnach in diesem Sommer verreisen. Der Großteil davon will dafür auch das Land verlassen. Angesichts steigender Preise fällt das Reisebudget aber etwas kleiner aus. Dadurch werden verstärkt günstigere Ziele angesteuert und auch die Reisedauer verkürzt. Im Schnitt planen die Deutschen aber immer noch mit Ausgaben von über 1.400 Euro pro Kopf. Unterm Strich macht sich die Weltlage also durchaus bemerkbar. Aufs Reisen verzichten wollen die meisten aber nicht.
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1: Im Studio Fabian Hoffmann. Schönen guten Morgen. Nach 6 Jahren hat der FC Bayern mal wieder den DFB-Pokal gewonnen. Im Finale in Berlin setzten sich die Münchner mit 3:0 gegen Titelverteidiger VfB Stuttgart durch. Alle 3 Tore gingen auf das Konto von Harry Kane. Zu ihm und zum Gegner sagt VfB-Trainer Sebastian Hoeneß bei Sky.
2: Ganz neidlos, ganz, ganz hohe Anerkennung für ihn, aber auch natürlich für die Bayern generell. Ja, haben eine großartige Saison gespielt. Vinny und sein Team machen einen Riesenjob, habe ich auch schon nach der Meisterschaft gesagt. Aber wir werden sie knacken. Irgendwann werden wir sie packen.
1: Die Bayern haben mit dem Sieg das Double aus Meisterschaft und Pokal perfekt gemacht. Stuttgart beendet die Saison titellos, aber mit der Quali zur Champions League. In der Nähe des Weißen Hauses in Washington sind mehrere Schüsse gefallen. Ein Mann hat offenbar auf Beamte des Secret Service geschossen. Er wurde von den Sicherheitsbehörden erschossen, berichten US-Medien. Auch ein Passant wurde bei dem Schusswechsel getroffen und verletzt. Was hinter dem Vorfall steckt, ist aktuell noch unklar. Für ein Ende des Krieges der USA gegen den Iran nähern sich beide Seiten offenbar an. Laut US-Präsident Trump ist eine Einigung weitgehend ausgehandelt. Bestandteil ist demnach auch, dass die Straße von Hormuz wieder geöffnet wird. Der Iran will aber wohl die Kontrolle über die wichtige Meeresenge behalten. Die Reiselust der Deutschen ist weiter groß und das trotz der schlechten Wirtschaft und globaler Krisen. Viele schauen bei der Urlaubsplanung aber genauer hin, zeigt eine Umfrage der Allianz. Silas Quiring berichtet.
3: 2/3 der Deutschen wollen demnach in diesem Sommer verreisen. Der Großteil davon will dafür auch das Land verlassen. Angesichts steigender Preise fällt das Reisebudget aber etwas kleiner aus. Dadurch werden verstärkt günstigere Ziele angesteuert und auch die Reisedauer verkürzt. Im Schnitt planen die Deutschen aber immer noch mit Ausgaben von über 1.400 Euro pro Kopf. Unterm Strich macht sich die Weltlage also durchaus bemerkbar. Aufs Reisen verzichten wollen die meisten aber nicht.
1: Trotz eines deutlichen Sieges im vorletzten Gruppenspiel droht dem deutschen Eishockeyteam bei der WM das Vorrunden aus. Gegen Österreich gab es ein 6:2. Nun braucht das DEB-Team auch in der letzten Vorrundenpartie gegen Großbritannien einen Sieg und muss auf Patzer der Konkurrenz hoffen, um noch das Viertelfinale zu erreichen.
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1: Im Studio Cornelius Dreger. Schönen guten Morgen. Meister Bayern München hat seine gute Saison mit dem Sieg im DFB-Pokal gekrönt. Im Finale in Berlin gewannen die Münchner 3:0 gegen Titelverteidiger VfB Stuttgart. Alle Tore gingen auf das Konto des überragenden Harry Kane. Bayern-Trainer Vincent Kompany sagte nach dem Spiel bei Sky:
2: Einfach glücklich für die Jungs, wirklich. Stolz auf die Leistung auch heute, weil wir sind so ruhig geblieben am Halbzeit und dann in der zweiten Halbzeit, wie die Jungs das dann gemacht haben. Ja, wunderschön, und immer sieht man wieder Dinge, wo man sagt, wie machen die Jungs das, und das ist, auch als Trainer kann man das genießen.
1: In der Nähe des Weißen Hauses in Washington sind mehrere Schüsse gefallen. Ein Mann hat offenbar auf Beamte des Secret Service geschossen. Er wurde von Sicherheitsbehörden erschossen, berichten US-Medien. Auch ein Passant wurde bei dem Schusswechsel getroffen und verletzt. US-Präsident Trump war während des Vorfalls im Weißen Haus. Der Amtssitz wurde daraufhin weiträumig abgeriegelt. Was hinter dem Vorfall steckt, ist aktuell noch unklar. Für ein Ende des Krieges der USA gegen den Iran nähern sich beide Seiten offenbar an. Laut US-Präsident Trump ist eine Einigung weitgehend ausgehandelt. Bestandteil ist demnach auch, dass die Straße von Hormuz wieder geöffnet wird. Der Iran will aber wohl die Kontrolle über die wichtige Meeresenge behalten. Russland hat die Ukraine erneut massiv angegriffen. In Kiew gab es heftige Explosionen. Bürgermeister Klitschko berichtete, dass eine Schule getroffen wurde. Vor dem Angriff hatte der ukrainische Präsident Selenskyj vor einem russischen Großangriff gewarnt, als Vergeltung für eine Drohnenattacke der Ukrainer. Bei einer Demo in Spaniens Hauptstadt Madrid haben Zehntausende den Rücktritt von Regierungschef Pedro Sánchez gefordert. Es geht um immer mehr Korruptionsfälle in seinem Umfeld. Unterstützt wurde die Demonstration auch von konservativen und auch rechtsextremen Parteien. Trotz eines deutlichen Sieges im vorletzten Gruppenspiel droht dem deutschen Eishockeyteam bei der WM das Vorrunden aus. Gegen Österreich gab es ein 6:2. Nun braucht das DEB-Team auch in der letzten Vorrundenpartie gegen Großbritannien einen Sieg und muss auf Patzer der Konkurrenz hoffen, um noch das Viertelfinale zu erreichen.
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3: Schönes Wochenende, letzter Teil. Der Sonntag, der wird angegangen mit Klaste Rolke und natürlich auch dem Inselradio Mallorca. Wir wünschen einen schönen guten Morgen. Hallo.

0: 9:06. Schönen guten Morgen.
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0: Heute mit einer Band und einem Song absolut passend zur Wettersituation in diesen Tagen. Es gibt nämlich die Beach Boys mit Barbaran ist ihr Frühaufsteher-Bonus an diesem Sonntag. Wir wünschen einen schönen guten Morgen. Baba.

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1: Ein Kreuzfahrtschiff heute, und zwar die Mein Schiff 1, ist mal wieder hier, ist in der Nacht aus Barcelona gekommen. Hat, wenn es ausgebucht wäre, 2894 Passagiere an Bord, fährt unter der Flagge Maltas, ist 316 Meter lang und soll um 22 Uhr dann wieder zurückfahren nach Barcelona.
0: 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Die lustigen Kapitäne Randolph und Alex sind wieder da.

0: Colin Hay zusammen mit Man at Work, gleich hier beim Inserate Mallorca. Mit Down Under hören Sie gleich hier beim Inserate Mallorca. Wir wünschen einen schönen guten Morgen.
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3: Ist die Zahl 300, denn vor Sa Dragonera ist mallorquinischen Fischern jetzt ein echter Riesenfang gelungen. Rund 10 Seemeilen vor der Westküste haben sie einen roten Thun aus dem Meer gezogen, fast 300 Kilo schwer. Der Fisch, der wurde anschließend nach Port Andratx gebracht, wo sich dann natürlich auch direkt viele Schaulustige im Hafen versammelt haben. Mit einem Kran musste der Thun aus dem Boot gehoben werden, bevor er dann versteigert werden konnte.
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1: Also das ist doch auch bei Ihnen in Deutschland wirklich heute ein Sonntag zum Drauffreuen. Fantastisches Wetter gibt's auch heute bei Ihnen. Jetzt am Morgen ist auch schon recht mild. 15 Grad messen wir in Stuttgart. Der Himmel ist wolkenlos. In München bei 16 Grad ebenso kaum Wölkchen. In Frankfurt und Düsseldorf auch jeweils 16 Grad heute Morgen. In Leipzig sind sogar 17 Grad mit ein paar kleineren Wolken. Hamburg 16 Grad, auch hier ganz freundlich. Und Berlin sage und schreibe 9.

0: 18 Grad. Da können Sie ja direkt mit dem T-Shirt schon vor die Haustür. Tagsüber wird es dann heute wirklich richtig sommerlich warm. In der Schweiz ebenso. Dort jetzt am Morgen keine Wolke weit und breit bei 13 Grad in Zürich. Und in Österreich auch super freundlich heute Morgen und schon mild mit 17 Grad in Wien. Ähnlich sieht's auch aus in Paris, da heute Morgen auch recht freundlich bei 17 Grad und in Rom nochmal 17 Grad und wolkenloser Himmel.
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0: Auf der Insel wird das heute auch nochmal ein richtig sommerlicher Sonntag. Jetzt am Morgen gibt's noch so hier und da, gerade im Inselosten, ein paar dickere Wolken oder auch Nebelfelder, die da hängen. Aber das löst sich alles jetzt im Laufe des Morgens auf. Und dann gibt's fast überall blauen Himmel heute auf der Insel. Nur so ein paar harmlose Wölkchen und bis zu 14 Sonnenstunden insgesamt. Die Regenwahrscheinlichkeit, das denken Sie sich wahrscheinlich schon, die ist wirklich recht niedrig heute. Liegt bei 10%, sagt der spanische Wetterdienst. Stattdessen geht's hoch auf eine Top-Temperatur von 32 Grad. Jetzt am Morgen tatsächlich ähnliche Temperaturen wie auch bei Ihnen in Deutschland. In Calviá zum Beispiel sind es 17 Grad und in Cap de Pedra 16 Grad. Und der Inselradio-Wettertrend, den schauen wir uns auch noch schnell an, der sagt laut spanischem Wetterdienst, dass die letzte Maiwoche, die uns bevorsteht, sommerlich und warm bleibt. Morgen am Montag auch wieder mit viel Sonne und bis zu 32 Grad.
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2: Im Studio Cornelius Dreger. Schönen guten Morgen. Nach 6 Jahren hat der FC Bayern mal wieder den DFB-Pokal gewonnen. Im Finale in Berlin setzten sich die Münchner mit 3:0 gegen Titelverteidiger VfB Stuttgart durch. Alle 3 Tore gehen auf das Konto von Harry Kane. Zu ihm und zum Gegner sagt VfB-Trainer Sebastian Hoeneß bei Sky.
3: Ganz neidlos, ganz, ganz hohe Anerkennung für ihn, aber auch natürlich für die Bayern generell. Ja, haben eine großartige Saison gespielt. Vinny und sein Team, ja, machen einen Riesenjob, habe ich auch schon nach der Meisterschaft gesagt. Aber wir werden sie knacken. Irgendwann werden wir sie packen.
2: Die Bayern haben mit dem Sieg das Double aus Meisterschaft und Pokal perfekt gemacht. Stuttgart beendet die Saison titellos, aber mit der Quali zur Champions League. Großalarm in der US-Hauptstadt Washington. Nahe des Weißen Hauses hat es eine Schießerei gegeben. Augenzeugen sprachen von etwa 20 oder gar Dutzenden Schüssen. Ein Mann hatte laut Secret Service das Feuer auf die Sicherheitsbeamten eröffnet. Sie erwiderten das Feuer und erschossen ihn demnach, so US-Medien. Auch ein Passant wurde getroffen und kam verletzt ins Krankenhaus. Die Hintergründe sind derzeit noch unklar. Im Krieg zwischen den USA und dem Iran zeichnet sich eine Annäherung ab. Vermittlerland Pakistan geht von baldigen neuen Verhandlungen aus. US-Präsident Trump sagt, dass eine Einigung weitgehend ausgehandelt ist. Letzte Details müssten aber noch geklärt werden. Die Reiselust der Deutschen ist weiter groß und das trotz der schlechten Wirtschaft und globaler Krisen. 2/3 der Deutschen wollen laut einer Allianz-Umfrage in diesem Sommer verreisen. Allerdings fällt das Reisebudget mit rund 1.400 Euro pro Kopf kleiner aus als sonst.
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0: Herzlich willkommen, sage ich, im Inselradio Sonntags Frühaufsteher-Club. Da sind Sie auf jeden Fall Teil davon, wenn Sie das hier hören, weil Sie ja ganz offensichtlich schon heute früh das Radio eingeschaltet haben um 7.03 Uhr. Ich hoffe, Sie starten ganz wunderbar rein heute in den Tag. Vielleicht erwischen wir Sie gerade beim ersten Morgenkaffee auf dem Balkon oder im Badezimmer beim Fertigmachen heute Morgen. Sie wissen ja inzwischen, freue mich auch immer über eine WhatsApp so früh am Morgen. Studio WhatsApp ist die 683 500 100. Wo hören Sie uns denn heute Morgen? Ich bin Lena Bernauer. Tollen Start rein in den Sonntag jetzt mit Miles Smith und Stay.

683 500 100. Das ist unsere Inselradio-Studio-WhatsApp. Erstmal schönen guten Morgen, es ist 7.10 Uhr und da kamen jetzt schon ein paar richtig schöne Nachrichten von Ihnen rein. Gerade eben hat sich gemeldet Werner aus Olpe. Schreibt, guten Morgen, liebes Inselradio-Team und Lena, ich wünsche euch ein schönes Pfingstfest auf der Insel. Ja, vielen Dank, das geben wir natürlich zurück. Und dann ja auch noch ein ganz besonderes guten Morgen nach Österreich. Da wird heute Morgen auch schon fleißig Inselradio gehört am frühen Sonntag in Schwechat. Da hat Wolfgang sich gerade gemeldet aus Schwechat. Per WhatsApp hier ins Studio. Und von Karin kam auch noch was. Karin schreibt, guten Morgen aus Cales de Mallorca. Wir sind mit den Kindern in den Pfingstferien da. Heute ist Tag 1. Wir freuen uns auf eine ganze Woche Mallorca. Also, es gibt nichts Schöneres, glaube ich, als Tag 1 der Ferien, oder? Das ist doch wirklich dieser Tag, da wissen Sie, Sie haben noch alles vor sich. Also Karin, bisschen neidisch bin ich auf jeden Fall. Und Stichwort Pfingsten ist auch ein ganz gutes Stichwort. Das vielleicht nochmal als Info am Rande. Pfingsten ist ja morgen am Montag Feiertag, zum Beispiel in Deutschland, Österreich, auch in einigen Kantonen in der Schweiz. Hier auf der Insel ist morgen ein ganz normaler Montag. Also hier ist morgen kein Feiertag.

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1: 7:17 Uhr, wunderschönen Start rein in den Sonntag. Hier ist das Inselradio, gleich mit Musik von Travis Birds. Und allein vom Namen her würden Sie jetzt wahrscheinlich erwarten, dass ein englischsprachiger Song kommt. Aber Travis Birds ist ein Künstlername und zwar von einer wunderbaren Singer-Songwriterin aus Madrid.
2: Quiero estar una vida contigo.
1: Contigo von Travis Birds. Hören Sie gleich bei uns beim Inselradio, noch vor 7:30 Uhr.
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0: Es ist 7:30.
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2: Mit Marisa Challas. Hallo und schönen guten Morgen. Real Mallorca gegen Real Oviedo. Das war gestern Abend im Son Moix Stadion das Spiel schlechthin. Voller Spannung und für viele auch mit Tränen verbunden. Mein Kollege Patrick Rebin war vor Ort.
3: Das Wunder von Son Moix ist leider ausgeblieben. Real Mallorca ist nicht ganz so gut in die Partie reingekommen, konnte dann aber in der 43. Minute durch das Tor von Pablo Torre in Führung gehen. Kurz vor Ende haben Molanes und Muriqui dann noch auf 13-0 erhöht. Für den Klassenerhalt waren die Mallorquiner allerdings auf Schützenhilfe angewiesen, die sie auf den anderen Plätzen nicht bekommen haben.
2: Für Real Mallorca heißt das, nach 5 Jahren ist Schluss mit Erstligafußball auf der Insel. In der kommenden Saison spielt Mallorca wieder in der 2. Liga. Seit rund 2 Jahren ist es in Planung, jetzt gibt es grünes Licht. Palmas Rathaus hat den Umbau der Minigolfanlage Dino Golf an der Playa de Palma genehmigt. Auf dem 35.000 Quadratmeter großen Gelände soll jetzt ein öffentlicher Park entstehen. Der Kostenpunkt 7,8 Millionen Euro. Die Bauzeit liegt bei 24 Monaten. Geplant sind unter anderem Spielbereiche, Sportzonen und viele Schattenplätze. Und auch Straßen in der Umgebung sollen umgestaltet und teilweise zu Fußgängerbereichen werden. Sie sollen mehr als 18.000 Euro erbeutet haben. Die Nationalpolizei hat auf Mallorca eine mutmaßliche Betrügerbande zerschlagen. 3 Männer und eine Frau sollen gefälschte Angebote für Ferienwohnungen ins Internet gestellt haben. Laut Polizei mieteten sie die Häuser für wenige Tage an, machten Fotos und boten die Immobilien dann als eigene Mietobjekte an. Interessenten sollten Kaution und Monatsmieten im Voraus zahlen. Einige Opfer überwiesen mehrere tausend Euro.
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2: Heute am Sonntag wird's wieder richtig schön warm mit einer Top-Temperatur von 32 Grad. Wir haben insgesamt 14 Sonnenstunden und kaum Wolken am Himmel. Die Regenwahrscheinlichkeit gering, nur 10%.
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4: Herausgegeben vom spanischen Wetterdienst AEMET für die Küsten Mallorcas. Nordostwind meist mit Stärke 2 bis 3, im Nordosten zeitweise wechselnd, im Süden tagsüber Südwind mit Stärke 2 bis 3 und auf Nordost drehend. Die See ist rippelig bis leicht bewegt, im Norden und Osten leicht bewegt und die Temperatur des Mittelmeers rund um Mallorca liegt aktuell im Schnitt bei 20 Grad.
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4: Dann haben Sie das gehört? 20 Grad ist jetzt im Schnitt die Wassertemperatur rund um die Insel. Da haben wir jetzt also eine 2 vorne dran. Das Mittelmeer, das wärmt sich immer mehr auf. Wirklich gute Temperatur zum Baden und vielleicht machen Sie das ja schon heute früh am Morgen. Das ist jetzt die perfekte Gelegenheit, einen Strand für sich zu haben, ein bisschen rein zu warten ins Wasser. Es ist auch größtenteils wirklich sehr glatt, das Meer rund um die Insel. Also perfekt für ein Bad zum Start rein in den Sonntag um 7:33 Uhr.

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1: Nico Santos war das hier beim Inselradio um 7.39 Uhr. 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Und gleich gibt's bei uns ganz neue Musik von Kygo. Das ist ja wahrscheinlich einer der erfolgreichsten DJs seit Jahren. Weltweit, kommt aus Norwegen und bei uns hören Sie ihn gleich zusammen mit Khalid und Griffin. Save My Love, hören Sie noch vor 8.
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Inselradio. 7.49 Uhr, wunderschönen Start heute rein in den Sonntag. Hier ist das Inselradio und ich hoffe mal, Ihr Strandtuch von gestern ist draußen auf dem Balkon schon wieder getrocknet über Nacht. Das brauchen Sie ja heute schon wieder. Es wird ein fantastischer Sonntag auf der Insel. Perfekt, um sich nach dem Frühstück direkt an den Pool zu legen. Vielleicht zu grillen heute Mittag auf der Finca-Terrasse oder vielleicht fahren Sie auch einfach direkt los zum Strand nach dem Frühstück und bleiben den ganzen Tag dort im Sand liegen. Ob das jetzt erstmal so bleibt mit diesen sommerlichen Temperaturen oder ob wir uns in der neuen Woche davon vielleicht schon wieder verabschieden müssen, das schauen wir uns gleich ganz ausführlich an im Wetter und zwar um kurz

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2: Das wird auch bei Ihnen heute ein wunderbar sommerlicher Sonntag in Deutschland. Es ist jetzt heute Morgen schon wirklich richtig warm. Also perfekt, um den ersten Kaffee des Tages draußen im Garten zu trinken. Zum Beispiel in Leipzig 20 Grad sind es da jetzt schon und die Sonne scheint. Berlin ebenfalls 20 Grad mit ein paar Wölkchen aktuell noch. Hamburg 17 Grad, fast wolkenlos. Genauso wie in Düsseldorf und Frankfurt bei jeweils 19 Grad. Stuttgart, München auch fast komplett klarer Himmel bei jeweils 19 Grad. In Österreich heute hier und da ein paar kleinere Wölkchen, aber auch hier wird es heute richtig sonnig und warm mit 21 Grad jetzt schon am Morgen in Wien und in der Schweiz auch viel Sonne schon am Morgen, 16 Grad messen wir in Zürich. Ganz ähnlich sieht es aus in London, auch dort heute Morgen schon 17 Grad, nur mit ein paar kleineren Wolken. Auf dem spanischen Festland in Madrid wird es heute auch warm, 19 Grad sind es jetzt am Morgen bei ganz viel Sonne.
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2: Die Temperaturen, die Sie heute Morgen in Deutschland haben, so ähnlich fühlt sich es auch auf der Insel an. Mit 19 Grad in Andratx oder auch mit 19 Grad in Porto Cristo. Auch hier wird es heute sehr, sehr sonnig und warm. Top-Temperatur heute 32 Grad auf der Insel. Bis zu 14 Sonnenstunden gibt es dazu. Also meist ist der Himmel wirklich strahlend blau. Es gibt so ab und zu ein paar kleinere Wölkchen, die vorbeiziehen. Entsprechend gering ist die Regenwahrscheinlichkeit heute.

0: liegt bei gerade mal 10%, sagt der spanische Wetterdienst. Und wenn wir jetzt schon mal auf die neue Woche schauen, dann sagt der spanische Wetterdienst, der da schon eine etwas längere Prognose in die Zukunft vorausgegeben hat, die Wetterlage bleibt jetzt erstmal unverändert. Heißt übersetzt so viel wie, jetzt ist wirklich Sommer. Also laut dem spanischen Wetterdienst wird die letzte Woche im Mai sommerlich und warm bleiben. Also wirklich jeden Tag mit sommerlichen Temperaturen. Morgen am Montag zum Beispiel auch weiterhin viel Sonne und auch morgen 32 Grad Top-Temperatur.
1: 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Es ist 8 Uhr. 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
2: Im Studio Cornelius Dreger. Schönen guten Morgen. Der FC Bayern hat das Double geholt. Der deutsche Meister setzte sich im DFB-Pokalfinale im Berliner Olympiastadion mit 3:0 gegen Titelverteidiger VfB Stuttgart durch. Alle drei Tore für die Münchner erzielte dabei ein überragender Harry Kane. Dessen Teamkollege Leon Goretzka verlässt die Bayern im Sommer und sagte bei Sky:
3: Jetzt für mich persönlich ist natürlich herausragend. Ich habe mich schon bei Harry bedankt, der das Ding heute im Alleingang gezogen. Das hat er mir aber auch vorm Spiel versprochen. Ich habe jetzt in 8 Jahren bei Bayern kein Finale verloren. Da habe ich den Jungs gesagt, will ich heute nicht damit anfangen am letzten Tag.
2: Es war der erste Pokalerfolg der Bayern seit 2020. Im Krieg zwischen den USA und dem Iran zeichnet sich eine Annäherung ab. Vermittlerland Pakistan geht von baldigen neuen Verhandlungen aus. US-Präsident Trump sagt, dass eine Einigung weitgehend ausgehandelt ist. Philipp Nützig berichtet.
4: Gleichzeitig drohte er aber auch mit erneuten Angriffen, sollte der Iran die Verhandlung platzen lassen. Teheran arbeitet nach eigener Aussage währenddessen an einem eigenen 14-Punkte-Plan für ein Ende der Kämpfe. Dabei geht es laut einem Sprecher des iranischen Außenministeriums etwa um ein Ende der US-Blockade iranischer Häfen und Regelungen für die Schifffahrt in der Straße von Hormuz.
2: Großalarm in der US-Hauptstadt Washington. Nahe des Weißen Hauses hat es eine Schießerei gegeben. Augenzeugen sprachen von etwa 20 oder gar Dutzenden Schüssen. Ein Mann hatte laut Secret Service das Feuer auf die Sicherheitsbeamten eröffnet. Sie erwiderten das Feuer und erschossen ihn demnach, so US-Medien. Die globalen Krisen und die schwache Wirtschaft machen sich auch bei der Urlaubsplanung der Deutschen bemerkbar. 2/3 wollen laut einer Allianz-Umfrage in diesem Sommer zwar verreisen, viele halten den Urlaub aber etwas kürzer als sonst oder steuern günstigere Ziele an. Trotz eines deutlichen Sieges im vorletzten Gruppenspiel droht dem deutschen Eishockey-Team bei der WM das Vorrunden aus. Gegen Österreich gab es ein 6:2. Nun braucht das DEB-Team auch in der letzten Vorrundenpartie gegen Großbritannien einen Sieg und muss auf Patzer der Konkurrenz hoffen, um noch das Viertelfinale zu erreichen.
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0: Kurz nach 8 ist es tollen Start heute rein in den Sonntag. Ich bin Lena Bernauer und in den Inselradio-Nachrichten heute Marisa Challas.
5: Hallo.
0: Und Dominik Jorda.
6: Guten Morgen.
0: Und ich lese euch mal was vor, was der spanische Wetterdienst gerade ganz frisch gepostet hat. Und zwar die Temperaturen der vergangenen Nacht. In Sóller 17 Grad, ja. Also als Minimum. In Palma 18 Grad, Jub Major ebenfalls 18 Grad. Das ist ganz schön warm.
5: Ja, ich finde, man hat es auch gemerkt gestern. Also da war so der erste Abend, wo ich mein Beinchen so ein bisschen rausgestreckt habe im Bett.
0: Aus der Bettdecke.
5: Ja, genau. Ja. Also da habe ich schon gemerkt, oh, es wird wärmer, oder?
6: Ich habe zum ersten Mal komplett ohne Decke geschlafen, tatsächlich. Ich fand es richtig warm. Also
5: schau mal.
6: Es ist schon, man merkt's.
0: Ich muss auch gestehen, ich lag im Bett und habe so zur Klimaanlage rübergeschielt. Und dann dachte ich, Lena, es ist noch Mai, das kann sie so nicht machen. Aber ich habe kurz schon mal rübergeschielt und dachte,
5: Ja, das verstehe ich.
0: Aber wir warten natürlich noch ein bisschen. Es wird ja auf jeden Fall noch wärmer. Baby!

0: wackeln doch bestimmt auch schon durchs Badezimmer zu Fonseca und Juan Luis Guerra hier beim Inselradio. Si tu me quieres war das um 8.09 Uhr. Und was dieser Tag heute so bringt, der 24. Mai, wir fragen die Sterne.
1: 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Widder.
0: Spannen Sie heute aus und tanken Sie neue Kraft. Das gelingt vor allem im Kreise Ihrer Lieben. Energiepegel 100.
1: Stier.
0: Sie fühlen sich heute in Gesellschaft nicht sonderlich wohl. Jupiter macht Sie streitlustig. Nehmen Sie sich Zeit für sich. Energiepegel 80.
1: Zwilling.
0: Der Tag plätschert so vor sich hin und Sie genießen es, dass auch einfach mal nichts passiert. Energiepegel 90.
1: Krebs.
0: Sie stecken voller Energie und Tatendrang. Powern Sie sich heute so richtig aus. Das verschafft Ausgleich. Energiepegel 95.
1: Löwe.
0: Ihre Gedanken kreisen seit Tagen um dieselbe Thematik. Lenken Sie sich ab. Sie werden heute keine Lösung finden. Energiepegel 90.
1: Jungfrau.
0: Venus schenkt eine harmonische Zeit mit dem Partner. Singles haben gute Möglichkeiten, neue Menschen kennenzulernen. Energiepegel 100.
1: Waage.
0: Mit etwas Abstand sehen Sie vieles gelassener. Verrennen Sie sich nicht in eine Angelegenheit, die Sie sowieso nicht ändern können. Energiepegel 80.
1: Skorpion.
0: Mars macht Sie unternehmungslustig. Planen Sie den Sonntag spontan, wonach auch immer Ihnen ist. Energiepegel 95.
1: Schütze.
0: Eine herausfordernde Woche liegt hinter Ihnen. Nehmen Sie sich Zeit, um die Energiereserven aufzufüllen. Energiepegel 85.
1: Steinbock.
0: Nichts und niemand bringt Sie heute aus der Ruhe. Merkur sorgt für eine innere Ausgeglichenheit, an der alles abprallt. Energiepegel 95.
1: Wassermann.
0: Versuchen Sie nicht zu sehr an die bevorstehende Woche zu denken, sondern bleiben Sie im Hier und Jetzt. Nehmen Sie sich Zeit für Freunde und Familie. Energiepegel 90.
1: Fische.
0: Der Sonntag beginnt ruhig und nimmt erst gegen später Fahrt auf. Eine spontane Idee sorgt für gute Laune. Energiepegel 95.
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0: 8.18 Uhr ist es, wunderschön. Start rein in den Sonntag. Hier ist das Inselradio, gleich mit Musik aus Island von Ausstieß. Ist ja in Island geboren und aufgewachsen, inzwischen lebt Ausstieß aber in Deutschland, in Berlin und wird übrigens ganz bald Mama. Bei uns hören Sie gleich mit Electrified noch vor 8:30.
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wunderschönen guten Morgen um 8.25 Uhr. Hier ist das Inselradio am Sonntag und an der Playa de Palma soll schon bald ein neuer Park entstehen. Was richtig Schönes mit Spielbereichen, Sportzonen, Schattenplätzen. Wo genau dieser neue Park entstehen soll und wie da die genauen Pläne aussehen, das gleich Thema bei uns in den Inselradio Lokalnachrichten mit Marisa Challas nach einem Song von James Morrison und Nelly Furtado. Broken Strings.

0: Es ist gleich 8:30.
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2: Mit Marisa Challas. Hallo und schönen guten Morgen. Real Mallorca steigt ab. Das Team hat das letzte Saisonspiel im Sonmos-Stadion gegen Real Oviedo zwar mit 3-0 gewonnen, am Ende hat es aber trotzdem nicht gereicht. Für uns im Stadion war Inselradio-Moderator Patrick Grebin.
3: Das Wunder von Sonmos ist leider ausgeblieben. Real Mallorca ist nicht ganz so gut in die Partie reingekommen, konnte dann aber in der 43. Minute durch das Tor von Pablo Torre in Führung gehen. Kurz vor Ende haben Molanes und Muriqi dann noch auf 13-0 erhöht. Für den Klassenerhalt waren die Mallorquiner allerdings auf Schützenhilfe angewiesen, die sie auf den anderen Plätzen nicht bekommen haben.
2: Für Real Mallorca heißt das, nach 5 Jahren ist Schluss mit Erstligafußball auf der Insel. In der kommenden Saison spielt Mallorca wieder in der zweiten Liga. Seit rund 2 Jahren ist es in Planung, jetzt gibt es grünes Licht. Palmas Rathaus hat den Umbau der Minigolfanlage Dino Golf an der Pla de Palma genehmigt. Auf dem 35.000 Quadratmeter großen Gelände soll jetzt ein öffentlicher Park entstehen. Der Kostenpunkt 7,8 Millionen Euro. Die Bauzeit liegt bei 24 Monaten. Geplant sind unter anderem Spielbereiche, Sportzonen und viele Schattenplätze. Und auch Straßen in der Umgebung sollen umgestaltet und teilweise zu Fußgängerbereichen werden. Sie sollen mehr als 18.000 Euro erbeutet haben. Die Nationalpolizei hat auf Mallorca eine mutmaßliche Betrügerbande zerschlagen. 3 Männer und eine Frau sollen gefälschte Angebote für Ferienwohnungen ins Internet gestellt haben. Laut Polizei mieteten sie die Häuser für wenige Tage an, machten Fotos und boten die Immobilien dann als eigene Mietobjekte an. Interessenten sollten Kaution und Monatsmieten im Voraus zahlen. Einige Opfer überwiesen mehrere tausend Euro.
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2: Heute am Sonntag wird's wieder richtig schön warm mit einer Top-Temperatur von 32 Grad. Wir haben insgesamt 14 Sonnenstunden und kaum Wolken am Himmel. Die Regenwahrscheinlichkeit gering, nur 10%.
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0: Heute am Sonntag sind Wochenmärkte zum Beispiel in Santa Maria del Cami. Das ist ein sehr schöner, sehr beliebter Wochenmarkt. Aber auch in Felanice oder Poenza gibt's heute schöne Wochenmärkte. Und was Sie da jetzt finden inzwischen, jede Menge Melonen. Das ist ein eindeutiges Zeichen dafür, dass jetzt Sommer wird. Natürlich, Wassermelonen gibt's hier auf der Insel ganz oft auf dem Wochenmarkt. Aber auch zum Beispiel die Melon Ibrizo gibt's jetzt gerade. Sieht auf den ersten Blick aus wie so eine Standard-Honigmelone und ist wirklich sehr, sehr lecker. Ist vor allem beliebt, weil sie sehr, sehr süß ist, gleichzeitig aber auch knackig, also nicht so weich, sondern bleibt auch knackig und vor allem ist sie auch ziemlich lange haltbar, die Melon Ibrizo. Die gibt's aktuell auf dem Wochenmarkt für im Schnitt 3,20 Euro das Kilo.
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0: 8.33 Uhr ist es, haben Sie einen wunderschönen Start heute rein in den Sonntag und ich kann mir gut vorstellen, wenn Sie uns heute Morgen vielleicht auch in Deutschland, Österreich und der Schweiz hören, dann kramen Sie da vielleicht auch gerade irgendwo aus dem Keller das Planschbecken raus, weil bei Ihnen wird es ja auch ein wahnsinnig fantastischer, sommerlicher Sonntag heute. Perfekt, um ein bisschen Zeit im Freien zu verbringen, im Garten vielleicht und hier auf der Insel. Sowieso. Sie haben es ja gerade gehört. 32 Grad Top-Temperatur heute. Das fühlt sich schon ein bisschen mehr nach Juli an als nach Mai. Also, haben Sie einen schönen Start rein in diesen Tag heute.

0: Juan Daniel hier beim Inselradio zum Start rein in den Sonntag mit Mundo Feliz. 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August sehen Sie Juan Daniel ja auch live auf der großen Geburtstagsbühne, wenn wir vom Inselradio unseren 30. 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August, Tickets gibt's jetzt schon online auf inselradio.com. Gleich gibt's ganz neue Musik bei uns von Dermot Kennedy. Fantastischer Song, Funeral. Hören Sie gleich bei uns, noch vor 9.
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0: 8:48 Uhr.
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0: Was machen wir denn eigentlich heute? Das ist eine Frage, die kommt sicherlich auch bei Ihnen am Sonntagsfrühstückstisch irgendwann auf. Und klar, auf der Insel ist heute perfektes Badewetter, aber es gibt auch so viel andere tolle Sachen zu unternehmen. Zum Beispiel ist heute der letzte Tag beim legendären Las Dalias Markt. Las Dalias sagt einigen von Ihnen vielleicht was von unserer Nachbarinsel Ibiza. Das ist ja der sehr berühmte Hippie-Markt aus Ibiza. Und der ist eben zu Gast jetzt an diesem Wochenende hier auf Mallorca. Und zwar in Santa Ponsa auf dem Veranstaltungsgelände Esmolí, also da direkt beim Kreisel. Und das ist eben erstmal ein richtig toller Hippie-Markt, perfekt zum Shoppen und den Koffer voll zu machen, dass sie ein paar richtig tolle neue Klamotten und Schmuck haben zum Beispiel. Aber es ist auch ein Festival. Also es ist nicht nur ein Markt, sondern es gibt auch Foodtrucks, es gibt Live-DJs, Kinderspielbereich und. Also ein richtig tolles Programm, auch heute nochmal beim Las Dalias Markt Santa Ponsa. Es geht los um 11 Uhr und der Eintritt kostet 9 Euro. Alle Infos nochmal zu diesem Event und natürlich zu ganz vielen weiteren, seien es auch Konzerte oder Ausstellungen, finden Sie wie immer online im Eventkalender auf inselradio.com.
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2: Die Pflanzen kommen raus auf die Terrasse und die Terrassenmöbel werden platziert. Das machen heute Moni und Patrick in Offenburg, haben sie gerade an die Studio-WhatsApp geschrieben. 683-500-100 und ich kann mir vorstellen, dass das heute bei vielen von Ihnen in Deutschland der Plan ist. Denn es wird ein wunderschöner, sonniger Sonntag heute. Die 20 Grad sind jetzt schon fast überall überschritten. In München 22 Grad, genauso in Stuttgart und in Frankfurt, Düsseldorf 21 Grad und überall ist es sehr, sehr sonnig. Leipzig auch noch mal 22 Grad mit viel Sonne. In Berlin sind es 23 Grad sogar schon und in Hamburg auch blauer Himmel bei 18 Grad. Auch in Österreich wird es heute sommerlich warm. 23 Grad sind es jetzt schon in Wien und auch in der Schweiz. Frieren Sie auf jeden Fall nicht, wenn Sie jetzt schon im T-Shirt vor die Haustür gehen, bei 20 Grad in Zürich und ganz viel Sonne. Wir schauen nach Athen, dort ganz ähnlich mit 21 Grad und Sonne. Und auf dem spanischen Festland in Madrid sind wir auch schon bei 22 Grad und auch hier ist es sonnig.
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2: Und tatsächlich fühlt sich's in Deutschland, wenn Sie vor die Haustür gehen, an wie auf der Insel. Was die Temperaturen heute Morgen angeht, sind wir nämlich in einem ganz ähnlichen Bereich. 23 Grad zum Beispiel messen wir in Felanitsch, wo heute auch Wochenmarkt ist, oder auch in Zeuer. Auch dort sind es inzwischen schon 23 Grad. Ansonsten wird es dann heute auf jeden Fall noch richtig heiß werden. Die Top-Temperatur liegt bei 32 Grad heute mit bis zu 14 Sonnenstunden. Insgesamt ganz viel blauem Himmel und wirklich kaum Wolken. Die Regenwahrscheinlichkeit ist entsprechend gering. Liegt bei 10%, sagt der spanische Wetterdienst. Und der Inselradio-Wettertrend sieht so aus, dass die Wetterlage erstmal unverändert bleibt. Also der spanische Wetterdienst, der hat schon ein bisschen weiter in die Zukunft geschaut und sagt, die letzte Maiwoche, die uns bevorsteht, die wird sommerlich und warm bleiben. Das heißt, auch morgen am Montag wird es wieder sonnig mit einer Top-Temperatur von 32 Grad.
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1: Im Studio Cornelius Dreger. Schönen guten Morgen. Der FC Bayern hat das Double perfekt gemacht. Im DFB-Pokalfinale setzte sich der deutsche Meister mit 3:0 gegen Titelverteidiger VfB Stuttgart durch. Harry Kane erzielte alle Tore. Für Stuttgart endet die Saison damit titellos, aber mit der Quali für die Champions League. Deswegen war VfB-Stürmer Dennis Undav nach dem Spiel bei Sky zwar enttäuscht, er sagte aber auch:
2: Wir haben es wieder geschafft, hierher zu kommen, haben uns trotzdem für die Champions League qualifiziert. Ich glaube, wir können stolz auf uns sein. Wir haben jetzt gegen die beste Mannschaft in Deutschland gespielt, haben lange gut mitgehalten und hat nur ein bisschen gefehlt.
1: Großalarm in der US-Hauptstadt Washington. Nahe des Weißen Hauses hat es eine Schießerei gegeben. Augenzeugen sprachen von etwa 20 oder gar Dutzenden Schüssen. Ein Mann hatte laut Secret Service das Feuer auf die Sicherheitsbeamten eröffnet. Sie erwiderten das Feuer und erschossen ihn demnach, so US-Medien. Auch ein Passant wurde getroffen und kam verletzt ins Krankenhaus. Die Hintergründe sind derzeit noch unklar. Im Krieg zwischen den USA und dem Iran zeichnet sich eine Annäherung ab. Vermittlerland Pakistan geht von baldigen neuen Verhandlungen aus. US-Präsident Trump sagt, dass eine Einigung weitgehend ausgehandelt ist. Letzte Details müssten aber noch geklärt werden. Die Reiselust der Deutschen ist weiter groß und das trotz der schlechten Wirtschaft und globaler Krisen. Viele schauen bei der Urlaubsplanung aber genauer hin, zeigt eine Umfrage der Allianz. Silas Quiring berichtet.
3: 2/3 der Deutschen wollen demnach in diesem Sommer verreisen. Der Großteil davon will dafür auch das Land verlassen. Angesichts steigender Preise fällt das Reisebudget aber etwas kleiner aus. Dadurch werden verstärkt günstigere Ziele angesteuert und auch die Reisedauer verkürzt. Im Schnitt planen die Deutschen aber immer noch mit Ausgaben von über 1.400 Euro. Pro Kopf. Unterm Strich macht sich die Weltlage also durchaus bemerkbar. Aufs Reisen verzichten wollen die meisten aber nicht.
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4: Kurz nach 9 ist es, Lena Bernauer hier. Haben Sie einen schönen Start heute rein in den Sonntag. In den Inselradio-Nachrichten ist heute Marisa Challa.
5: Guten Morgen, hi.
4: Und Marisa, wir haben beide ein bisschen Farbe bekommen gestern, oder?
5: Ja, würde ich auch mal sagen.
4: Wir waren ja gestern bei der Inselradio Golf Trophy. Das war ein richtig schöner Tag gestern.
5: Und es war ja so schön warm. Also es gab ja immer so ein bisschen Wind, fand ich ja total angenehm. Aber das war auch so ein bisschen gefährlich, weil man hat dann gar nicht gemerkt, dass man hier schon wieder eine kleine rote Stelle hatte.
4: Ja, das stimmt allerdings. Das
5: und
4: stimmt.
5: Bei dir, deine Stirn, die sieht aber jetzt schon braun aus, ne?
4: Ich habe es gestern gemerkt, irgendwie so habe ich abends ins Spiel geguckt und habe so gedacht, oh, da hätte ich aber nochmal nachcremen können.
5: Ja.
4: Übrigens gibt es ein paar richtig schöne Eindrücke von unserer Golf-Trophy und zwar auf Instagram und Facebook.
5: Ja, einfach nochmal reinschauen, richtig schön.
4: Und während wir gestern beim Golf waren, war Patrick Rebin aus dem Inselradio-Team für uns gestern Abend im Stadion.
5: Stimmt, da war ja auch noch was.
4: Bei einem ganz, ganz wichtigen Spiel für Real Mallorca. Mehr dazu gleich bei uns nach 2 Songs.

0: klingt die Fußballweltmeisterschaft 2026. Shakira war das hier beim Inselradio mit dem neuen WM-Song Die Die. Und Fußballfans hier auf der Insel, die müssen gar nicht erst warten, um nervös zu sein bei der Fußballweltmeisterschaft, sondern gestern hatten, glaube ich, schon viele einen richtig hohen Puls tagsüber, waren nervös abends. Gestern ging es nämlich um alles beim Spiel von Real Mallorca gegen Oviedo. Es ging nämlich darum, ob Real Mallorca von der ersten spanischen Liga absteigt. Und für uns im Stadion gestern, im Son Mos-Stadion in Palma, war aus dem Inselradio-Team Patrick Ribin. Patrick, Real Mallorca hat das Spiel dann gestern Abend zwar gewonnen, steigt letztendlich aber trotzdem ab, weil es eben leider nicht nur auf das eigene Ergebnis angekommen ist. Wie war denn generell so die Stimmung während des Spiels?
1: Es war ein absolutes Wechselbad der Gefühle hier im Stadion. Die Mallorquiner waren ja auf Schützenhilfe der anderen angewiesen. Jeder Zweite hatte hier ein Handy in der Hand mit den Live-Ständen der anderen Partien. Und immer wenn auf den anderen Plätzen irgendwas passiert ist, dann ist hier entweder komplett das Dach weggeflogen, weil frenetisch gejubelt wurde, oder die Fans waren in absoluter Schockstarre.
0: Und was bedeutet das jetzt für den Fußball auf der Insel?
1: Ja gut, das heißt jetzt vor allem, dass es nach 5 Jahren keinen Erstligafußball mehr hier auf der Insel gibt und Mallorca nächste Saison in der zweiten Liga spielt. Wie es mit den Spielern und dem Trainer weitergeht, das ist jetzt allerdings noch völlig unklar.
0: Vielen Dank, Patrick Ribin. Also es war ein Abend mit vielen Emotionen, Spannung und auch viel Enttäuschung letztendlich gestern im Son Mos-Stadion in Palma. Aber dieser Real Mallorca-Fan hier, der gestern auch dabei war, der fasst das Ganze eigentlich ganz schön zusammen.
2: Also ich muss sagen, mega geile Stimmung, geiles Stadion und wir hätten es verdient. Es hat fast gepasst. Also das Wunder hätte, wäre was passiert. Nein, nein, nein.

0: 9:19 Uhr, hier ist das Inselradio am Sonntagmorgen. Jetzt mit ganz neuer Musik, gerade eben von Michael Patrick Kelly und Traces. Hören Sie bei uns zum Start rein in den Sonntag, werden Sie vielleicht gerade das Frühstücksomelette zubereiten. Musik von Sia. Together hören Sie gleich noch vor 9:30 Uhr.
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0: Es ist 9:30.
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2: Mit Marisa Challas. Hallo und schönen guten Morgen. Real Mallorca steigt ab. Das Team hat das letzte Saisonspiel im Son Moix Stadion gegen Real Oviedo zwar mit 3-0 gewonnen, am Ende hat es aber trotzdem nicht gereicht. Für uns im Stadion war Inselradio-Moderator Patrick Rebin.
3: Das Wunder von Son Moix ist leider ausgeblieben. Real Mallorca ist nicht ganz so gut in die Partie reingekommen, konnte dann aber in der 43. Minute durch das Tor von Pablo Torre in Führung gehen. Kurz vor Ende haben Molanes und Muriqui dann noch auf 13-0 erhöht. Für den Klassenerhalt waren die Mallorquiner allerdings auf Schützenhilfe angewiesen, die sie auf den anderen Plätzen nicht bekommen haben.
2: Für Real Mallorca heißt das, nach 5 Jahren ist Schluss mit Erstligafußball auf der Insel. In der kommenden Saison spielt Mallorca wieder in der zweiten Liga. Palmas Lokalpolizei ist letzte Woche gegen illegale Straßenverkäufer und Trinkgelage an der Playa de Palma vorgegangen. Bei nächtlichen Kontrollen beschlagnahmten die Beamten knapp 900 alkoholische Getränke. Sie wurden direkt vernichtet, damit sie nicht wieder in den illegalen Verkauf gelangen. Außerdem gab es 40 Anzeigen. Auch ein nicht versicherter E-Roller wurde eingezogen. Golf, Sonne, gute Stimmung und großartige Preise. Die Inselradio Golf Trophy ging gestern in die 37. Runde. Bei perfektem Wetter waren gestern über 100 Golfbegeisterte auf dem Golfplatz Songual dabei. Bruttosiegerin der Inselradio Golf Trophy, powered by Augenklinik Mallorca und mein Schiff, war Uta Krautwurst. Sie sagte danach:
4: Super schön, wir hatten einen traumhaften Tag hier. Es hat alles so viel Spaß gemacht und ich bin total glücklich.
2: Es gab auch wieder jede Menge Preise zu gewinnen. Der Hauptpreis bei der Tombola, die 8-tägige Taufreise der neuen Mein Schiff Flow von Triest bis Palma in der Balkonkabine für 2 Personen. Glücklicher Gewinner ist Salvador Bermudo.
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2: Heute am Sonntag wird es wieder richtig schön warm mit einer Top-Temperatur von 32 Grad. Wir haben insgesamt 14 Sonnenstunden und kaum Wolken am Himmel. Die Regenwahrscheinlichkeit gering, nur 10%.
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0: Heute ist Pfingstsonntag und morgen am Montag ist ja in Deutschland, in Österreich und auch in einigen Kantonen der Schweiz Feiertag. Das bedeutet natürlich, viele nutzen das lange Wochenende oder vielleicht auch die Ferien, wie in Baden-Württemberg und Bayern, um auf die Insel zu kommen. Entsprechend ist viel los am Flughafen Palma mit heute insgesamt 947 Starts und Landungen. Es läuft heute Morgen aber soweit das meiste nach Plan. Es gibt vielleicht so hier und da ein paar kleinere Verspätungen bei den Flügen, die in Palma starten. Das ist aber soweit nicht allzu dramatisch. Die meisten Flüge sind recht pünktlich.
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0: 9.33 Uhr ist es. Starten Sie gut rein. Heute in den Sonntag. Jetzt geht es auf jeden Fall erstmal dran, bei vielen von Ihnen die Strandtasche gut auszuschütteln und den Autositz abzuklopfen vom Einsteigen ins Auto. Da ist noch alles voll mit Sand vom Strandtag gestern. Und auch heute ist ja wieder optimales Wetter für die Lieblingsbucht, für den Lieblingsstrand. Sie haben es gerade gehört, die Top-Temperatur heute. 32 Grad auf der Insel. 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

0: 8.40 Uhr, wunderschönen Start rein in den Sonntag. Hier ist das Inselradio und Sie kennen das ja vielleicht, Stars, seien es Schauspieler oder Sänger, Sängerin, bringen ja oft eigene Produkte raus. Manchmal ist es Kosmetik zum Beispiel. Und was würde bei Ed Sheeran näher liegen, als dass Ed Sheeran eigene Gitarrenmodelle auf den Markt bringt? Und das hat er jetzt tatsächlich gemacht. Jetzt gibt's Ed Sheeran Gitarren auf dem Markt. E-Gitarren. Bei uns hören Sie ihn gleich mit Sapphire noch vor 10.
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0: 9.50 Uhr, einen wunderschönen Pfingstsonntag. Hier ist das Inselradio eben 9.50 Uhr. Und Sie hören uns heute Morgen vielleicht hier auf der Insel mit Blick aufs Meer oder die Tramuntana, vielleicht auch den Finkergarten. Kann aber auch natürlich gut sein, dass Sie uns in Österreich hören, in der Schweiz oder in Deutschland. So wie Inselradiohörer Thomas, der sich per Studio-WhatsApp gemeldet hat bei uns an die 683 500 100.
1: Bin natürlich fleißiger Hörer, schon seit einigen Jahren, früher noch auf Satradio, ganz viele Jahre, über 20 Jahre, verfolge ich euch schon hier aus Sachsen. Ja, ihr werdet nicht nur auf der Insel gehört, sondern ihr werdet auch in Dresden gehört.
0: Ja, ich meine, wettertechnisch haben Sie in Deutschland, Österreich und der Schweiz auf jeden Fall heute auch viel gemeinsam mit der Insel. Bei Ihnen ist ja auch richtig sommerlich heute mit Sonne und den letzten Schliff gibt's von uns. Zu diesem fantastischen Wetter, das Sie eben auch in Deutschland unter anderem haben, gibt's von uns eine Portion Meeresrauschen. Und wenn Sie jetzt noch auf unsere Inselradio-Facebook-Seite reinschauen, dann sehen Sie da auch noch das passende Bildmaterial dazu. Da haben wir nämlich 30 Sekunden von einem der schönsten Strände hier auf der Insel für Sie gepostet. Vom karibischen Estrecho.

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3: Ich will doch schwer hoffen, dass Sie das Vanilleeis im Eisfach haben für den Eiskaffee heute Nachmittag bei Ihnen in Deutschland. Das wird ja auch richtig sommerlich heiß heute. 25 Grad messen wir inzwischen schon in Berlin. Die Sonne scheint, genauso in Leipzig bei 24 Grad. Und auch in München und Stuttgart sind es jetzt schon 24 Grad bei ganz viel Sonne. Frankfurt ebenfalls 24 Grad, in Düsseldorf 22 Grad, Hamburg 20 Grad und fast überall ist es wolkenlos. In Österreich heute auch viel Sonne und warm mit 25 Grad auch schon in Wien und auch in der Schweiz ein wunderbarer Start rein in den Sonntag mit 23 Grad in Zürich. Wir schauen nach Paris, auch dort 24 Grad und Sonne, ähnlich in Prag, wolkenloser Himmel und 21.
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3: Auf der Insel wird es so nach und nach auch immer heißer. 26 Grad messen wir in Manacor und auch in Palma. Und tatsächlich geht es noch weiter nach oben auf dem Thermometer. Top-Temperatur liegt bei 32 Grad heute. Dazu gibt es 14 Sonnenstunden, blauen Himmel und es bleibt wolkenlos. Entsprechend gering ist die Regenwahrscheinlichkeit, liegt bei 10%, sagt der spanische Wetterdienst. Und laut Inselradio Wettertrend bleibt es jetzt in den kommenden Tagen auch erstmal so super sommerlich. Morgen zum Start in die neue Woche auch wieder mit viel Sonne und bis zu 32 Grad.
2: 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Es ist 10 Uhr. 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
1: Im Studio Cornelius Dreger. Schönen guten Tag. Meister Bayern München hat seine gute Saison mit dem Sieg im DFB-Pokal gekrönt. Im Finale in Berlin gewannen die Münchner 3:0 gegen Titelverteidiger VfB Stuttgart. Alle Tore gingen auf das Konto des überragenden Harry Kane. Bayern-Trainer Vincent Kompany sagte nach dem Spiel bei Sky:
2: Einfach glücklich für die Jungs, wirklich. Stolz auf die Leistung auch heute, weil wir sind so ruhig geblieben am Halbzeiten und dann in der zweiten Halbzeit, wie die Jungs das dann gemacht haben. Ja, wunderschön, und immer sieht man wieder Dinge, wo man sagt, wie machen die Jungs das, und das ist, auch als Trainer kann man das genießen.
1: US-Präsident Trump hat sich nach den Schüssen am Weißen Haus zu Wort gemeldet. Er nennt den Angreifer einen Mann mit gewalttätiger Vergangenheit und dankt dem Secret Service für die schnelle Reaktion. Laut US-Medien ist der Schütze ein 21-Jähriger aus Maryland mit psychischen Problemen. Er soll gestern auf Sicherheitskräfte geschossen haben. Die schossen zurück, der Angreifer starb. Auch ein Passant wurde getroffen. Wie es ihm geht, ist nicht bekannt. Für ein Ende des Krieges der USA gegen den Iran nähern sich beide Seiten offenbar an. Laut US-Präsident Trump ist eine Einigung weitgehend ausgehandelt. Bestandteil ist demnach auch, dass die Straße von Hormuz wieder geöffnet wird. Der Iran will aber wohl die Kontrolle über die wichtige Meeresenge behalten. Die Reiselust der Deutschen ist weiter groß, und das trotz der schlechten Wirtschaft und globaler Krisen. 2/3 der Deutschen wollen laut einer Allianz-Umfrage in diesem Sommer verreisen. Allerdings fällt das Reisebudget mit rund 1.400 Euro pro Kopf kleiner aus als sonst. Trotz eines deutlichen Sieges im vorletzten Gruppenspiel droht dem deutschen Eishockey-Team bei der WM das Vorrunden aus. Gegen Österreich gab es ein 6:2. Nun braucht das DEB-Team auch in der letzten Vorrundenpartie gegen Großbritannien einen Sieg und muss auf Patzer der Konkurrenz hoffen, um noch das Viertelfinale zu erreichen.
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3: Lena Bernauer hier. Ich wünsche Ihnen einen wunderschönen Start heute rein in den Sonntag. Und dafür, dass es gerade erst kurz nach 10 ist, ist es in einigen Ecken hier auf der Insel schon sehr trubelig und wuselig. Zum Beispiel ganz im Südwesten in St. Elm. Da ist nämlich heute nochmal richtig was los. Es gibt erstmal eine Tapas-Route heute in St. Elm nochmal. Da machen verschiedene Restaurants und Bars mit, die dann spezielle Tapas anbieten rund um diese Tapas-Route. Und außerdem gibt es auch noch einen Mittelaltermarkt, der heute nochmal stattfindet in St. Elm. Der startet jetzt um 10 und geht dann bis heute Abend um 23 Uhr. Und St. Elm, übrigens nicht der einzige Ort, wo es ein Fest gibt jetzt am Wochenende. Porte Poenza zum Beispiel ist heute nochmal ab 11 Uhr die Thunfischmesse. Eine Übersicht zu den ganzen Festen heute am Sonntag auf der Insel finden Sie online bei uns auf inselradio.com auf der Pinnwand.

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0: 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Mit vielen Stars auf der Bühne natürlich, unter anderem Nico Santos. 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Und auch Kathi Borchmann vom Deutschen Kindergarten Mallorca ist dabei.
2: Unsere Zone wird hauptsächlich sein für die kleineren Kinder von 3 bis 6 Jahren. Das ist also quasi Kindergartenalter. Und ja, wir sind deutsch- und spanischsprachig. Also wir können beide Deutsch und Spanisch. Und ja, ich könnte sogar auch Englisch sprechen. Von daher können wir, glaube ich, so viele Kinder, wie es geht, eigentlich erreichen.
0: Also egal, welche Sprache, bei Kathi und dem Team vom Deutschen Kindergarten Mallorca sind die Kleinen auf jeden Fall gut aufgehoben und werden sich so richtig austoben.
2: Unter anderem haben wir auch Actionspiele, wo man richtig schnell sein muss, oder auch Wassertransport. Da wird dann mit einer Sandform von einem Eimer zum anderen Eimer Wasser transportiert und mal gucken, ob wir daraus einen Wettkampf machen können, dass wir gegeneinander antreten können in Mannschaften und mal schauen, wer am meisten Wasser transportieren kann. Dann haben wir noch Seil ziehen, also es sind so Klassiker eigentlich auch, die wir früher eigentlich alle mal auf dem Kindergeburtstag gespielt haben, wie zum Beispiel auch Topfstelzen. Ich weiß nicht, ob das jemand noch kennt heutzutage, aber das sind einfach so wie so 2 kleine Eimer, die an einem Band hängen und die kann man sich dann unter die Füße schnallen und loslaufen.
0: Ja, wenn dann alle fix und fertig sind vom Spielen, dann gibt's auch noch was ganz Entspanntes.
2: Wir haben auch Spiele, die ein bisschen ruhiger ablaufen, wie zum Beispiel die Bücherkiste oder auch die Verkleidungskiste, und dort können die Kinder einfach auf Spanisch oder Deutsch eine Geschichte hören, können sich selber ein Buch aussuchen. Wir nehmen uns Zeit und ja, wollen zusammen was lesen, was Neues lernen. Oder aber auch einfach sich verkleiden, wie sie wollen. 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

0: 10:20 Uhr, hier ist das Inselradio am Sonntagmorgen und ich könnte wetten, Sie und ich garantiert auch, wir haben alle schon mal ein Foto gemacht und zwar von der Kathedrale und meistens standen wir dabei im Parc de la Mar unterhalb der Kathedrale. Also da sind Sie 100 pro auch schon mal durchgelaufen und tatsächlich plant jetzt Palmas Rathaus in den Parc de la Mar ganz schön viel Geld rein zu investieren, um da eine Sanierung vorzunehmen. Was da jetzt alles gemacht werden soll und wann es losgehen soll mit den Bauarbeiten, das ist gleich Thema bei uns in den Inselradio Lokalnachrichten um 10:30 Uhr.
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4: Es ist 10:30.
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4: Mit Marisa Challas. Hallo und schönen guten Tag. Seit rund 2 Jahren ist es in Planung. Jetzt gibt es grünes Licht. Palmas Rathaus hat den Umbau der Minigolfanlage Dino Golf an der Playa de Palma genehmigt. Auf dem 35.000 Quadratmeter großen Gelände soll jetzt ein öffentlicher Park entstehen. Der Kostenpunkt 7,8 Millionen Euro. Die Bauzeit liegt bei 24 Monaten. Geplant sind unter anderem Spielbereiche, Sportzonen und viele Schattenplätze. Und auch Straßen in der Umgebung sollen umgestaltet und teilweise zu Fußgängerbereichen werden. Mallorcas Inselrat hat das historische Fischerboot Rafael gekauft. Das traditionelle Holzboot aus dem Jahr 1915 wurde erst vor wenigen Tagen zum Kulturgut erklärt und steht damit unter besonderem Schutz. Der Kaufpreis liegt bei 175.000 Euro. Das Boot gilt als eines der letzten erhaltenen Exemplare dieser Art aus Palma. In den kommenden Monaten soll es dann restauriert werden. Geplant sind später auch Besuche für Schulklassen, um so die maritime Geschichte Mallorcas näher zu bringen. Beim Parc de la Mar in Palma steht die zweite Phase der Sanierung bevor. Dafür sind 8,5 Millionen Euro vorgesehen. Geplant sind unter anderem neue Wege, bessere Barrierefreiheit, Brunnen und Grünflächen. Die Arbeiten sollen im letzten Quartal dieses Jahres beginnen und rund 20 Monate dauern.
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4: Heute mit ganz viel Sonne und 14 Sonnenstunden. Die Top-Temperatur 32 Grad. Die Regenwahrscheinlichkeit ist heute sehr gering, nur 10%.
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6: Heute am Sonntag sind Wochenmärkte zum Beispiel in Felanitsch, in Poyenza oder auch in Santa Maria del Cami. Und natürlich gibt's da jetzt inzwischen ganz viel Obst, das darauf hindeutet, dass wir in den Sommer übergehen. Zum Beispiel gibt's jetzt Melonen oder auch Aprikosen. Aber auch am Gemüse ist zu bemerken, dass es jetzt die Sachen gibt, die im Sommer hier eben so auf dem Wochenmarkt verfügbar sind. Zum Beispiel die Pimiento Blanco, also das heißt so viel wie übersetzt die helle oder die weiße Paprika. Und die ist ganz wichtig für Trampo. Das ist der mallorquinische Sommersalat, nenne ich das mal. Da kommt eben diese ganz helle Paprika rein, dazu noch Tomate und Zwiebel und das ist wirklich ein wahnsinnig erfrischender Sommersalat. Die Pimiento Blanco, die gibt es aktuell auf dem Wochenmarkt für im Schnitt 4,90 Euro das Kilo.
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6: Es ist kurz nach 10:30, tollen Start rein heute in den Sonntag. Und so wie es auf dem Wochenmarkt deutliche Anzeichen dafür gibt, dass es Sommer wird, gibt es die auch ganz einfach im Alltag. Wenn Sie sich nämlich jetzt gleich nach dem Frühstück ins Auto setzen und zum Strand fahren wollen, dann werden Sie merken, hoi! Die Sonne, die heizt das Auto jetzt inzwischen schon wieder ganz schön auf. Da müssen Sie erstmal suchen, wo ging das denn nochmal? Wo stellt man denn hier nochmal ein bisschen die Lüftung ein?

0: Einen wunderschönen Start rein in den Sonntag. Das Inselradio hier um 10.40 Uhr gleich mit Musik von Biko. Vor inzwischen 3 Jahren war Biko dabei beim Vorentscheid des Eurovision Song Contests in Spanien. Es hat am Ende nicht ganz gereicht. Sie ist Dritte geworden. Trotzdem hat das ihrer Karriere damals nochmal einen richtigen Schub versetzt. Seither ist sie wirklich sehr bekannt in Spanien. Und Sie hören sie gleich bei uns beim Inselradio mit No Me Atrevo noch vor 11 hier bei uns.
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0: 10.48 Uhr ist es. Schönen guten Morgen.
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0: Mit den roten und gelben Flaggen sind wir schnell durch heute Morgen. Bisher sind nämlich keine gemeldet bei uns. Bisher durch die Bank weg. Grüne Flaggen an den Stränden hier auf der Insel. Also wirklich super Badebedingungen zu diesem wunderbaren Sonntag heute, der auch richtig warm und heiß wird heute. Ist ja sowieso ideal zum Baden dann heute. Für unseren Strandtipp geht's in den Inselnorden. Und ich sag's direkt vorweg, wenn Sie Fan sind von einem langen weißen Sandstrand, am besten noch mit Liegen, mit einem Chiringuito in der Nähe, wo Sie den ganzen Tag einfach sorglos rumliegen, dann ist das jetzt kein Tipp für Sie. Dieser Strand ist nämlich das Gegenteil. Es ist ein kiesel- und felsiger Strand, auch eher eine Bucht. Es geht auch am besten mit Badeschuhen rein. Dafür haben Sie aber wirklich glasklares Wasser, perfekt zum Schnorcheln und eine Wahnsinnskulisse. Es geht nämlich nach Bethlehem. Das ist ein ganz kleiner Ort, gehört zur Gemeinde Arta. Hinkommen ist teilweise auch schon ein bisschen schwieriger. Das geht nämlich nur mit dem Auto. Öffentliche Verkehrsmittel fahren da kaum hin. Deshalb parken Sie da am besten irgendwo in der Gegend rund um Bethlehem und gehen dann eben runter zur Kala. Ist wirklich, wie ich gerade schon gesagt habe, perfekt, um zu schnorcheln, Badeschuhe nicht vergessen. Und die Kulisse ist wirklich traumhaft, weil sie eben im Hintergrund auch noch die Berge haben. Es ist fantastisch. Ist auf jeden Fall ganz schön, um da einen Nachmittag zu verbringen. Aber wie auch schon gesagt, drumherum gibt es jetzt nicht das Strand-Chiringuito, das nur 3 Meter entfernt ist. Aber in Bethlehem selbst gibt es trotzdem auch natürlich ein paar nette Bars oder auch mal hier und da ein Restaurant. Aktuelle Wassertemperatur haben wir noch gemessen an der Kala in Bethlehem. Liegt aktuell bei 18,5 Grad.
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2: Im heimischen Garten fühlt sich's heute fast ein bisschen an wie auf der Insel, was die Temperaturen angeht. Das wird ein richtig warmer Pfingstsonntag heute bei Ihnen. Stuttgart jetzt schon 26 Grad und ganz viel Sonne. Genauso in München und Frankfurt 26 Grad. Leipzig 25 Grad und Berlin auch schon sehr warm mit 27 Grad, dazu Sonne und Wolken. In Hamburg sind es 20 Grad bei strahlend blauem Himmel, genauso in Düsseldorf 23 Grad. Und auch in der Schweiz wird es heute warm mit 25 Grad, jetzt schon am Vormittag in Zürich. Österreich ganz ähnlich, da gibt es vielleicht hier und da ein paar vereinzelte Wölkchen. Es ist aber ansonsten wirklich auch sommerlich warm mit 26 Grad in Wien. Wir schauen nach Dublin, dort heute auch freundlich bei 21 Grad und Sonne. Und Prag, nochmal dasselbe Spielchen, 21 Grad und Sonne.
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2: Auch auf der Insel heute ein perfekter Tag, um ihn am Pool zu verbringen, am Strand oder vielleicht auch einfach auf dem Balkon. Es ist nämlich wirklich wahnsinnig warm und sonnig heute. Mit 26 Grad jetzt schon in Sabobla und 28 Grad in Campos. Die 30 Grad Marke, die knacken wir heute auf der Insel auch. Top-Temperatur liegt bei 32 Grad heute, wird also noch ein bisschen wärmer. Und dazu gibt's bis zu 14 Sonnenstunden. Wenn überhaupt, dann sind mal so ein paar kleinere Wölkchen am Himmel zu sehen, die sind aber harmlos, die Regenwahrscheinlichkeit. Die ist wirklich ziemlich gering heute, liegt bei gerade mal 10%, sagt der spanische Wetterdienst. Und wenn wir schon mal auf den Inselradio-Wettertrend schauen, dann sagt der spanische Wetterdienst, der hat nämlich schon mal ein bisschen in die Zukunft geschaut, dass die Wetterlage jetzt wirklich erstmal stabil bleibt. Ist wirklich, als hätte jetzt jemand einen Schalter umgelegt und jetzt ist Sommer. Also auch in der kommenden Woche soll es sommerlich warm und sogar heiß bleiben. Deshalb morgen am Montag auch wieder viel Sonne, kaum Wolken und bis zu 32 Grad Top-Temperatur morgen am Montag.
1: 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Es ist 11 Uhr. 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
3: Im Studio Cornelius Dreger. Schönen guten Tag. Nach den Schüssen am Weißen Haus hat sich US-Präsident Donald Trump zu Wort gemeldet. Er nennt den Angreifer einen Mann mit gewalttätiger Vergangenheit. Sarah-Marie Plekert hat die Einzelheiten.
4: Trump dankte dem Secret Service, der habe schnell und professionell reagiert. Der Schütze sei möglicherweise vom Weißen Haus regelrecht besessen gewesen. US-Medien berichten, der Angreifer sei ein 21-Jähriger aus Maryland mit psychischen Problemen, der schon mehrmals aufgefallen ist. Er soll gestern in der Nähe von Trumps Amtssitz auf Sicherheitskräfte geschossen haben. Die schossen zurück, der Angreifer starb. Auch ein Passant wurde getroffen. Wie es ihm geht, ist unklar.
3: Russland hat die Ukraine erneut massiv angegriffen. Es gibt mindestens 4 Tote. In Kiew gab es heftige Explosionen. Es wurden Brände und Schäden an Wohngebäuden gemeldet. Der Kiewer Bürgermeister Klitschko berichtet außerdem, dass eine Schule getroffen wurde. Vor dem Angriff hatte der ukrainische Präsident Selenskyj gewarnt, dass Russland eine neuartige Mittelstreckenrakete einsetzen könnte, als Vergeltung für einen Drohnenangriff der Ukrainer. Trotz des Iran-Konflikts sieht Innenminister Dobrindt keine konkrete Bedrohung für Fanfeste zur Fußball-WM. Die Lage sei abstrakt hoch, mehr aber nicht, sagte der CSU-Politiker den Funke-Zeitungen. Public Viewings gibt's ohnehin wenige, viele Spiele laufen wegen der Zeitverschiebung erst spät nachts. Die Reiselust der Deutschen ist weiter groß und das trotz der schlechten Wirtschaft.

0: und globaler Krisen. Zwei Drittel der Deutschen wollen laut einer Allianz-Umfrage in diesem Sommer verreisen. Allerdings fällt das Reisebudget mit rund 1.400 Euro pro Kopf kleiner aus als sonst. Nach 6 Jahren hat der FC Bayern mal wieder den DFB-Pokal gewonnen. Im Finale von Berlin setzten sich die Münchner mit 3:0 gegen Titelverteidiger Stuttgart durch. Der überragende Bayern-Stürmer Harry Kane erzielte einen Hattrick. Der FCB hat mit dem Sieg das Double aus Meisterschaft und Pokal perfekt gemacht.
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2: Kurz nach 11 ist es, Lena Bernauer hier. Ich wünsche Ihnen einen fantastischen Sonntag heute. Ich habe ja gerade schon kurz gesagt, dass es auch bei Ihnen in Deutschland, Österreich und der Schweiz heute ein wirklich sommerlicher Pfingstsonntag ist. Die Temperaturen, die unterscheiden sich wirklich kaum von Ihnen und hier auf der Insel. Und das fühlt sich dann natürlich auch fast ein bisschen an, als wären Sie auf Mallorca. Das findet auch Jeanette aus Hamburg, hat sich gemeldet an unsere Studio-WhatsApp, die 683-500-100.
3: Guten Morgen, liebe Lena. Wir senden sonnige Grüße aus Hamburg. Bei diesem Wetter und mit dem Inselradio aufgedreht, hat man das ultimative Mallorca-Urlaubsfeeling. Auch in der Ferne. Dank euch. Schönen Sonntag von Jeanette und Hauke.

0: einen schönen Sonntagvormittag.
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0: Jetzt stellen Sie sich mal vor, Sie arbeiten nur 250 Meter entfernt vom Mittelmeerstrand. Genau das geht eben auf Mallorca. Zum Beispiel im wunderschönen Südwesten der Insel. Da liegt nämlich in Camp de Mar das Steigenberger Hotel und Resort Camp de Mar. An sich natürlich auch schon ein wunderschöner Arbeitsplatz, eingebettet in einen Golfplatz. Und dort wird für die neue Saison noch Verstärkung gesucht. Und zwar in Teilzeit für den Kids Club. Da geht es also darum, die Tagesbetreuung der kleinen Hotelgäste zu übernehmen und zum Beispiel auch ein abwechslungsreiches Kinderprogramm mitzugestalten und das dann auch in die Tat umzusetzen. Wichtig ist dabei natürlich, dass sie Spaß an der Arbeit mit Kindern haben, das auch ausstrahlen und erste Erfahrungen in dem Bereich Arbeit mit Kindern mitbringen. Und wenn Sie jetzt sagen, na, das klingt doch, als würden die exakt mich beschreiben, auf geht's, heute auf der Terrasse in der Sonne die Bewerbung fertig machen und abschicken. Wohin, das lesen Sie nochmal in Ruhe nach mit allen Details zu diesem Job auf unserer Website.
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0: Schönen Sonntagvormittag, hier ist das Inselradio, gleich mit Musik von einem der ersten Castingshow-Stars hier in Spanien, Manuel Carrasco. Der war in einer der ersten Castingshows hier in Spanien dabei, Anfang der 2000er, so ist er bekannt geworden. Und Sie hören ihn gleich bei uns, zusammen mit Morat, Hasta por la mañana, noch vor 11:30.
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2: 11.31 Uhr.
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4: Mit Marisa Challas. Hallo und schönen guten Tag. Seit rund 2 Jahren ist es in Planung. Jetzt gibt es grünes Licht. Palmas Rathaus hat den Umbau der Minigolfanlage Dino Golf an der Playa de Palma genehmigt. Auf dem 35.000 Quadratmeter großen Gelände soll jetzt ein öffentlicher Park entstehen. Der Kostenpunkt 7,8 Millionen Euro. Die Bauzeit liegt bei 24 Monaten. Geplant sind unter anderem Spielbereiche, Sportzonen und viele Schattenplätze. Und auch Straßen in der Umgebung sollen umgestaltet und teilweise zu Fußgängerbereichen werden. In Palma ist gestern Mittag ein Baby mitten auf der Straße zur Welt gekommen. Das Ganze passierte im Viertel San Roca. Die hochschwangere 31-Jährige war zu Fuß unterwegs, als plötzlich die Wehen einsetzten. Mehrere Passanten und Anwohner halfen ihr und alarmierten den Notruf. Während die Rettungskräfte noch unterwegs waren, bekamen sie telefonisch Anweisungen von den Ärzten. Die Geburt verlief innerhalb weniger Minuten. Mutter und Tochter wurden danach untersucht und in gutem Zustand ins Krankenhaus gebracht. Sie sollen mehr als 18.000 Euro erbeutet haben. Die Nationalpolizei hat auf Mallorca eine mutmaßliche Betrügerbande zerschlagen. 3 Männer und eine Frau sollen gefälschte Angebote für Ferienwohnungen ins Internet gestellt haben. Laut Polizei mieteten sie die Häuser für wenige Tage an, machten Fotos und boten die Immobilien dann als eigene Mietobjekte an. Interessenten sollten Kaution und Monatsmieten im Voraus zahlen. Einige Opfer überwiesen mehrere tausend Euro.
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4: Ganz viel Sonnenschein und einen blauen Himmel gibt es heute am Sonntag bei einer Top-Temperatur von 32 Grad. Die Regenwahrscheinlichkeit nur 10%.
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2: Ein Kreuzfahrtschiff liegt heute im Hafen von Palma und zwar die Mein Schiff 1. Und die sehen Sie sogar von ihrer Sonnenterrasse in Deutschland, Österreich und der Schweiz aus im Hafen von Palma liegen über unsere Inselradio-Webcam. Auf inselradio.com finden Sie diese Webcam, die einmal über den Hafen schwenkt. Da sehen Sie auch, wie das Wetter hier auf der Insel so ist, die Kathedrale in der Ferne und eben die Mein Schiff 1 im Hafen heute. Die fährt heute Abend weiter nach Barcelona, bleibt aber den Tag über erstmal im Hafen von Palma.
3: 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Bis bald, deine Kapitäne Randolph und Alex. 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
2: Schönen Sonntag, es ist kurz nach 11:30 und ich glaube, heute werden viele, die noch ein bisschen zögerlich waren beim ins Wasser gehen hier auf der Insel, sich wirklich trauen. Denn es ist schon spürbar auch ein bisschen wärmer geworden, das Mittelmeer rund um die Insel. Inzwischen sind es 20 Grad Wassertemperatur. Lokal messen wir sogar schon 21 Grad. Perfekt, um sich abzukühlen an so einem heißen Tag wie heute. 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

0: Schönen Sonntag.
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0: Bei dem Wetter heute liegen natürlich viele von Ihnen wahrscheinlich den ganzen Tag am Pool. Jetzt ist natürlich die Frage, was machen Sie dann heute Abend? Santani ist auf jeden Fall die richtige Adresse, wenn Sie Klassikmusik mögen. Da gibt's heute Abend nämlich ein richtig tolles Klassikkonzert. Und zwar im Theater in Santani. Da geht's musikalisch durch 3 Jahrhunderte Musikgeschichte. Von Barock bis Moderne ist alles dabei. Es geht los um 19 Uhr heute Abend im Theater in Santani beim Klavier- und Violinkonzert. Unter anderem werden Stücke von Schubert gespielt. Tickets gibt's schon für rund 8 Euro heute Abend beim Klassikkonzert in Santani. Nochmal alle Infos zu diesem Konzert und natürlich auch Infos zu vielen weiteren Events, seien es noch andere Konzerte oder auch Kunstveranstaltungen, finden Sie online bei uns im Eventkalender auf inselradio.com.
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2: Vielleicht sind Sie in Deutschland gerade auch schon in der Küche zugange, machen die letzten Vorbereitungen, bevor gleich gegrillt wird zu Mittag bei diesem wahnsinnig schönen Wetter heute auch am Pfingstsonntag bei Ihnen in Deutschland. 26 Grad sind es in München, in Leipzig und in Berlin. Überall scheint die Sonne. Stuttgart und Frankfurt sogar 27 Grad und auch hier blauer Himmel. Nur vereinzelt gibt es Wölkchen mal hier und da, aber auch in Düsseldorf zum Beispiel sehr warm heute mit 25 Grad, genauso in Hamburg Sonne und 21 Grad. In der Schweiz auch nochmal richtig sommerlich heute mit 26 Grad zum Beispiel in Zürich. Österreich auch nochmal viel Sonne heute, 26 Grad sind es auch in Wien. Wir schauen nach Rom, dort 24 Grad heute und die Sonne scheint. Stockholm auch sehr sonnig bei 18 Grad.
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2: Gut einschmieren mit Sonnencreme heißt heute auch auf der Insel. Es ist sehr warm heute mit einer Top-Temperatur von sage und schreibe 32 Grad. In der Inselmitte in Seneu sind wir inzwischen schon bei 29 Grad und in Colonia San Jordi messen wir 27 Grad. Es bleibt dann heute auch meist trocken, sagt der spanische Wetterdienst. Es sind ja auch kaum Wolken am Himmel. Die Regenwahrscheinlichkeit liegt bei 10%. Stattdessen gibt es bis zu 14 Sonnenstunden. Und der Inselradio-Wettertrend sagt, auch in den kommenden Tagen bleibt die Wetterlage unverändert. Es wird auch in der neuen Woche sehr sommerlich warm. Morgen am Montag auch wieder mit fast überall blauem Himmel und bis zu 32 Grad Top-Temperatur.
1: 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Es ist 12 Uhr. 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
3: Im Studio Cornelius Dreger. Schönen guten Tag. Bundesinnenminister Alexander Dobrindt sieht trotz des Iran-Konflikts keine konkrete Bedrohung für Fanfeste zur Fußball-WM. Das sagte der CSU-Politiker den Funke-Zeitungen. Philipp Rösler mit den Details.
4: Dobrindt spricht von einer hohen abstrakten Bedrohungslage. Aktuell gäbe es aber keinen Grund, daraus eine konkrete zu machen. Einzelne Personen und extremistische Gruppen haben die Sicherheitsbehörden aber im Blick. Deutschland sei ein sicheres Land, so Dobrindt. Anders als bei der Heim-EM halten sich die Städte diesmal in Sachen Public Viewing ohnehin zurück, weil viele WM-Spiele in Kanada, Mexiko und den USA wegen der Zeitverschiebung erst in der Nacht laufen.
3: Russland hat die ukrainische Hauptstadt Kiew massiv aus der Luft angegriffen. Es gibt mindestens 2 Tote. Mehrere Gebäude wurden beschädigt, darunter Hochhäuser und eine Schule. Kiews Bürgermeister Klitschko rief die Menschen dazu auf, in den Schutzräumen zu bleiben. Auch aus anderen Landesteilen der Ukraine wurden Angriffe mit mindestens 2 Toten gemeldet. Im Nachbarland Polen war das Militär in der Nacht deshalb in Alarmbereitschaft. Vorsorglich sind Kampfjets aufgestiegen. US-Präsident Trump hat sich nach den Schüssen vor dem Weißen Haus geäußert. Den Angreifer nennt er einen Mann mit gewalttätiger Vergangenheit. Laut US-Medien ist der Schütze 21, kommt aus Maryland und hatte psychische Probleme. Er wurde beim Schusswechsel mit den Sicherheitskräften getötet. Studierende sind sauer auf Unionsfraktionschef Spahn. Der CDU-Politiker will das BAföG erstmal nicht erhöhen. Und das, obwohl Union und SPD genau das im Koalitionsvertrag versprochen hatten. Das Deutsche Studierendenwerk spricht von einem Schlag ins Gesicht und Zukunftsblindheit. Die globalen Krisen und die schwache Wirtschaft machen sich auch bei der Urlaubsplanung der Deutschen bemerkbar. 2 Drittel wollen laut einer Allianz-Umfrage in diesem Sommer zwar verreisen,

0: Viele halten den Urlaub aber etwas kürzer als sonst oder steuern günstigere Ziele an.
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2: Herzlich willkommen und wir haben heute einen Friend zu Gast.
3: Kultreporter-Legende Manni Breukmann ist bei uns in der Sendung.
2: Boah, was ein großes Wort. Der Manni guckt.
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1: Unser Friend heute zu Gast bei Meyers and Friends ist eine echte Legende.
2: Eine Fußballreporter-Legende, nämlich Manni Breukmann, und dessen Stimme kennt im Ruhrgebiet jeder.
1: Wahrscheinlich sogar in ganz Deutschland durch diese Konferenz, Bundesliga-Konferenz jeden Samstag. Seit 2009 kommen Manni und seine Frau immer wieder nach Mallorca als Langzeiturlauber. Auch im Moment, glaube ich, ein Jahr haben sie ein Haus gemietet.
2: Ja, meistens in der Nähe von Santani.
1: Aber die Liebe zu Mallorca, die hat schon viel früher angefangen.
3: Ich bin 1987 nach Mallorca gekommen, nach Cala Figuera. Da ist die Keimzelle für mich in der Nähe von Santani. Da war der Maler Hein Driessen, der hat mich nach Mallorca gelockt. Das war so ein Wettbewerb beim WDR und den hat er gewonnen, sowas Lustiges mit Wahlkampf und so. Und da sagt er, kommen Sie doch mal eine Woche vorbei. Da habe ich bei dem gewohnt, im Atelier, und habe mich sofort in Cala Figuera verliebt, 87. Seitdem komme ich andauernd in diese Ecke auch.
2: Cala Figuera ist ja eher eine ruhigere Gegend. Ist der Ballermann nichts für dich, Manni?
3: Also Megapark, Oberbayern und so. Für mich hat das was. Es gibt so viele, so, sagen wir mal, so speziell so Bildungsbürger oder so, die verachten ja diesen Ballermann. Die sagen auch, da wären nur Prolls. Selbst das stimmt ja nicht. Da ist ja auch der Sparkassenangestellte ist ja auch da. Club oder Stammtisch oder was. Das ist eher so eine bürgerliche, kleinbürgerliche Veranstaltung, wo viele natürlich auch über die Stränge schlagen. Da muss man schon ein bisschen aufpassen. Aber ansonsten ist es okay. Und ich bin aber sehr selten da.
4: Und wenn du da bist, man erkennt dich ja hauptsächlich wegen deiner Stimme. Wirst du erkannt?
3: Das lässt natürlich nach, weil ich lange nicht mehr auf der Bühne tanze. Ne? Also viele Leute, sagen wir mal 45, 50 plus, die kennen mich noch. Wenn ich es also drauf anlegen würde, wenn ich einen Igel in der Tasche hätte, würde sagen, gerne mal einen Abend umsonst saufen, dann würde ich natürlich zum Ballermann gehen. Weil dann käme immer noch so, ey Money, trinkst du einen mit und so. Das gibt es durchaus noch. Ja.
1: Wir reden noch weiter gleich hier mit Manni Breukmann, unserem Friend heute bei Meyers and Friends. Und dann reden wir über das Thema, durch das wir ihn alle kennen, über
2: Fußball.

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1: Eine Fußballreporter-Legende ist heute bei uns zu Gast. Manni Breukmann bei Meyers und Friends hat eine harte Woche hinter sich. Vor genau 25 Jahren, am Dienstag war der Tag, war Schalke 4 Minuten und ein bisschen Meister der Herzen und dann war die Meisterschaft auch schon wieder futsch. Das war ein bitteres Erlebnis für ihn damals.
2: Für alle die, die es nicht wissen, Manni Breukmann ist großer Schalke 04-Fan. Fußball spielt ja auch auf Mallorca eine Rolle, Manni. Wenn du an den hiesigen Fußball denkst, fällt dir da eine Geschichte ein?
3: RCD Mallorca. Da denke ich natürlich als erstes daran, dass wir damals mit dem FC Schalke 04 den Ballermann geflutet haben. Da war der Ballermann mit 8000 Schalkern, glaube ich, ganz in Blau und Weiß, weil Schalke hier ein Champions League Spiel auszutragen hatte. Ansonsten gucke ich schon mal drauf. Ich habe auch mal einen Live-Ticker gemacht von einem Spiel von RCD Mallorca gegen, ich glaube, die heißen FC Balear oder so.
2: Atletico.
3: Atletico Balear, kleines Stadion, 1500 Zuschauer kommen da immer hin. Als beide Mannschaften in der dritten Liga spielten, da durfte ich mal für die Mallorca-Zeitung einen Live-Ticker machen aus dem Stadion.
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1: Kurz nach 12:30.
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3: Mit Marisa Challas. Hallo und schönen guten Tag. Beim Parc de la Mar in Palma steht die zweite Phase der Sanierung bevor. Dafür sind 8,5 Millionen Euro vorgesehen. Geplant sind unter anderem neue Wege, bessere Barrierefreiheit, Brunnen und Grünflächen. Die Arbeiten sollen im letzten Quartal dieses Jahres beginnen und rund 20 Monate dauern. Palmas Lokalpolizei ist letzte Woche gegen illegale Straßenverkäufer und Trinkgelage an der Playa de Palma vorgegangen. Bei nächtlichen Kontrollen beschlagnahmten die Beamten knapp 900 alkoholische Getränke. Sie wurden direkt vernichtet, damit sie nicht wieder in den illegalen Verkauf gelangen. Außerdem gab es 40 Anzeigen. Auch ein nicht versicherter E-Roller wurde eingezogen. Golf, Sonne, gute Stimmung und großartige Preise. Die Inselradio Golf Trophy ging gestern in die 37. Runde. Bei perfektem Wetter waren gestern über 100 Golfbegeisterte auf dem Golfplatz Songual dabei. Bruttosiegerin der Inselradio Golf Trophy, powered by Augenklinik Mallorca und mein Schiff, war Uta Krautwurst. Sie sagte danach:
4: Super schön, wir hatten einen traumhaften Tag hier. Es hat alles so viel Spaß gemacht und ich bin total glücklich.
3: Es gab auch wieder jede Menge Preise zu gewinnen. Der Hauptpreis bei der Tombola, die 8-tägige Taufreise der neuen Mein Schiff Flow von Triest bis Palma in der Balkonkabine für 2 Personen. Glücklicher Gewinner ist Salvador Bermudo.
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3: Heute mit ganz viel Sonne und 14 Sonnenstunden. Die Top-Temperatur 32 Grad. Die Regenwahrscheinlichkeit ist heute sehr gering, nur 10%.
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1: Es ist kurz nach 12:30 am Sonntag bei den Meyers.
5: Wir haben Fußballreporter-Legende Manni Breukmann zu Gast und den fragen wir gleich nach seinen Lieblingsorten auf der Insel.
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1: Bei uns heute zu Gast als Friend Manni Breukmann. Er ist schon seit den 90ern immer wieder auf Mallorca, auch für lange Zeit immer wieder hier. Manni, gibt's für dich schöne, besonders schöne Orte auf Mallorca, außer die Cala Figuera?
2: Als erstes denke ich immer an das Klösterchen. Ich meine, unser Klösterchen. Das Klösterchen zwischen Santa Maria und Alqueria Blanca, links rein, Consolación heißt das. Fährst du so einen kleinen Berg hoch, einen großen Hügel, wie immer man das nennt. Und da ist man da oben und man ist meistens fast allein, weil da fährt kaum jemand hin. Da ist so ein ehemaliges Kloster, da ist eine kleine Kapelle. Und da ist in den allermeisten Fällen, seitdem dieser scheiß Steinbruch da nicht mehr produziert, absolute Ruhe. Guckst du über das Land und denkst, boah, das ist Mallorca.
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1: Heute ist Manni Breukmann bei uns zu Gast an diesem Sonntag bei Meyers and Friends. Manni, du isst gerne, du isst ja auch gerne gut. Magst du mallorquinische Küche?
2: Die mallorquinische Küche ist eine ziemlich derbe und fette Küche, um der Wahrheit die Ehre zu geben. Wenn sie etwas verfeinert wird, es gibt in Felanitsch zum Beispiel am Marktplatz ein Restaurant, dessen Namen ich gerade nicht drauf habe, die machen auch mallorquinische Küche, aber so ein bisschen feiner. Dann finde ich das schon klasse. Ansonsten ist hier die internationale Küche zu Hause. Ich bin gerne zum Beispiel in Palma im Restaurant Quetglas, wobei ich gar nicht wusste, dass Quetglas ein marokkanischer Name ist. Ich dachte irgendwie, das wäre was Deutsches oder Jüdisches. Nein, ein marokkanischer Name heißt sowas Ähnliches wie Mühle oder sowas. Essen gerne, nicht unbedingt so das brachiale mallorquinische.
3: Und du kochst auch gerne. Ich weiß, wenn du mit Susanne nach Mallorca kommst, ihr kommt ja dann immer mit dem Auto, dass du eine ziemlich teure Küchenmaschine, die ganz viele kennen, im Gepäck hast. Und da gibt's eine Geschichte, die dir mal mit Mousse au Chocolat passiert ist. Erzählst du uns die mal?
2: Furchtbar. Da habe ich Mousse au Chocolat gemacht und da muss ein anständiger Schuss Orangenlikör, nennen wir das Kind beim Namen Cointreau rein. Im Ruhrgebiet sagt man ja Cointreau. Und da kippe ich das da rein. Auf einmal machen diese Messer von dem Küchengerät ein Geräusch, als wenn da jetzt gerade Fliegeralarm wäre. Ich habe da nicht viel bei gedacht. Ich dachte, geht das jetzt kaputt oder so?
3: Motorschaden.
2: Ja, ging aber ganz gut durch. Ging auch durch bestimmte Objekte, die ich dann später beim Verkosten merkte. In dieser Cointreau-Flasche waren unten, frag mich nicht warum, so kleine halben Zentimeter vom Durchmesser her Glasmurmeln. Was die für eine Funktion hatten, ich weiß es nicht. Sie gelangten da in diesen Mixtopf und wurden atomisiert. Und ich probiere das da knirscht das so zwischen den Zähnen.
3: Da
2: muss ich natürlich
3: die
2: ganze Mousse wegschütten und neuen. Also das war ein schlimmes Kocherlebnis.
1: Boah. Na, herzlichen Glückwunsch für so eine Mousse au Chocolat. Manni Breukmann, heute der Friend bei Meyers and Friends. Wir haben noch viel mehr mit ihm gesprochen. Können Sie hören im Podcast?
3: Sag nicht Malle.
1: Und den gibt's überall da,
3: wo es Podcasts gibt.
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3: Also es lohnt sich heute auch einen Abstecher zur Lieblingseisdiele zu machen bei Ihnen in Deutschland. Es ist nämlich richtig warm. Super Wetter zum Eisessen bei 29 Grad inzwischen in Stuttgart. 27 Grad in München, in Leipzig und auch in Berlin bei ganz viel Sonne. 29 Grad sind es auch in Frankfurt. Und in Düsseldorf 25 Grad, Hamburg angenehme 21 Grad und auch hier blauer Himmel, kaum Wölkchen. In der Schweiz sieht es ganz ähnlich aus, auch da heute viel Sonne und warm mit 28 Grad in Zürich. Und Österreich auch ein richtig sommerlicher Sonntagmittag heute mit 27 Grad in Wien unter anderem. Wir schauen noch nach Lissabon, da heute auch ziemlich warm mit 26 Grad. Und in Amsterdam messen wir 21 Grad und auch hier scheint die Sonne.
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3: Auf der Insel heute definitiv auch ein sehr sommerlicher Tag. 28 Grad messen wir in Campos und in der Inselmitte in Ceneo sind wir jetzt inzwischen bei 30 Grad. Tatsächlich geht's auch noch ein bisschen nach oben auf dem Thermometer. Die Top-Temperatur liegt bei 32 Grad heute. Dazu gibt's 14 Sonnenstunden und blauen Himmel, fast nirgendwo ein Wölkchen zu sehen. Die Regenwahrscheinlichkeit entsprechend gering, liegt bei 10%, sagt der spanische Wetterdienst. Und der Inselradio-Wettertrend sagt, so bleibt es jetzt auch erstmal. Auch morgen am Montag wird es wieder sehr sonnig und warm, ganz ähnlich wie heute. Auch morgen mit einer Top-Temperatur von 32 Grad.
2: 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Es ist 13 Uhr. 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
4: Im Studio Cornelius Dreger. Schönen guten Tag. Bundesinnenminister Dobrindt sieht trotz des Iran-Konflikts keine konkrete Bedrohung für Fanfeste zur Fußball-WM. Die Lage sei abstrakt hoch, aktuell gäbe es aber keinen Anlass für mehr, sagte der CSU-Politiker den Funke-Zeitungen. Einzelne Personen und extremistische Gruppen haben die Behörden im Blick. Public Viewings sind diesmal ohnehin selten. Viele Spiele in Kanada, Mexiko und den USA laufen wegen der Zeitverschiebung erst spät nachts. Bei einem heftigen russischen Luftangriff auf die Region Kiew sind mindestens 4 Menschen gestorben, mehr als 60 wurden verletzt. Auch das ARD-Studio in Kiew wurde teilweise zerstört. Moskau bestätigte inzwischen, erneut die extrem schnelle atomwaffenfähige Rakete Oreschnik eingesetzt zu haben. Heftige Kritik an Unionsfraktionschef Jens Spahn. Der CDU-Politiker hat eine Erhöhung des BAföG erstmal ausgeschlossen und kassiert dafür jetzt heftigen Gegenwind von Studierenden. Philipp Rösler weiß mehr.
5: Spahn hatte dem Münchner Merkur gesagt, staatliche Leistungen wie das BAföG könne man auf absehbare Zeit nicht erhöhen, jedenfalls nicht, solange die Wirtschaft nicht wachse. Für die Studis sei das, mit Blick auf hohe Mieten und Lebenshaltungskosten, ein Schlag ins Gesicht, so das deutsche Studierendenwerk. Wer an Bildungschancen spare, agiere zukunftsblind. Im Koalitionsvertrag hatten Union und SPD eigentlich eine BAföG-Erhöhung zugesagt.
4: Nach den Schüssen am Weißen Haus hat sich jetzt US-Präsident Trump geäußert. Er spricht von einem Angreifer mit gewalttätiger Vergangenheit. Es soll sich um einen 21-Jährigen mit psychischen Problemen handeln. Er hatte auf Sicherheitskräfte geschossen, die erwiderten das Feuer. Der Mann wurde dabei getötet. Die Reiselust der Deutschen ist weiter groß und das trotz der schlechten Wirtschaft und globaler Krisen. 2 Drittel der Deutschen wollen laut einer Allianz-Umfrage in diesem Sommer verreisen. Allerdings fällt das Reisebudget mit rund 1.400 Euro pro Kopf kleiner aus als sonst.
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6: Und wir sind mitten in der Aprikosenzeit. Das lässt sich die Frau Meier nicht zweimal sagen.
7: Nein.

0: Nein, ich liebe Aprikosen. Und es gibt gleich ein Rezept, ein Dessert mit Aprikosen.
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1: Wir sind mittendrin in der Aprikosenzeit. Das ist, glaube ich, das Lieblingsobst von der Frau Meyer, stimmt's?
2: Das ist so. Und weil ich hier im Inselradio schon gefühlte 500 Aprikosenkuchenrezepte zum Besten gegeben habe, habe ich dieses Mal gedacht, da muss mal was anderes her. Und ich bin dann fündig geworden. Und es wurde eine Aprikosencreme mit Honigmandeln. Die mussten mit Honig, mit flüssigem Honig vermischt werden und kamen in den Backofen für eine halbe Stunde. Und hinterher wurden die gehackt und kamen dann als Topping oben auf diese Creme. Und diese Creme ist eigentlich relativ einfach gemacht. Sie brauchen nur, ich hatte Quark und griechischen Joghurt und habe dann noch ein bisschen Vanilleextrakt reingemacht, dann mussten die Aprikosen gedünstet werden und die Hälfte davon püriert und unter diese Quark-Joghurt-Masse. Wenn Sie es ein bisschen gehaltvoller haben wollen, machen Sie, keine Ahnung, geschlagene Sahne drunter oder Mascarpone. Da ist den Kalorien keine Grenzen nach oben gesetzt.
1: Ich habe keine gesehen.
2: Bei uns war es auch nicht schlimm, Herr Meyer, weil ich hatte eben nur fettreduzierten griechischen Joghurt, den habe ich abtropfen lassen, damit der einfach fester in der Konsistenz wurde. Das macht man in so einem Sieb mit einem Geschirrtuch oder mit einem Mulltuch, da kommt der Joghurt rein und dann lässt man den mal so 2 Stündchen im Kühlschrank abtropfen. Dann hat der einfach eine cremigere Konsistenz und deshalb war unsere Creme nicht so kalorienreich.
1: Wenn man doch sagt, Fett ist ein Geschmacksträger, wieso hat es dann trotzdem so lecker geschmeckt?
2: Naja, weil es eben mit Aprikosen war.
1: Ach so, Aprikosen ist, glaube ich, so ein Obst, das mag jeder. Bei Rhabarber gibt es den einen oder anderen, der sagt, oh, ess nicht so gerne oder so. Oder ich mag keine Himbeeren, kennen wir auch Leute. Aber Aprikosen, kennst du jemanden, der keine Aprikosen mag?
2: Nee, wüsste ich jetzt
1: nicht. Ich auch nicht.
2: Also, wer aber das genaue Rezept, wie die Meyers es gemacht haben, nachlesen möchte und nachmachen möchte, wo gibt's das zu lesen, Herr Meyer?
1: Auf Inselradio. Kommen wie immer, ihr müsst ein bisschen scrollen, bis unten die Rezepte kommen. Und dann sind Frau Meyers Rezepte da. Sie können aber auch einfach auf unsere Instagram- oder Facebook-Seite gehen. Da ist direkt ein Link zu diesem Rezept.
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1: Kurz nach 2:30.
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3: Mit Marisa Challas. Hallo und schönen guten Tag. Beim Parc de la Mar in Palma steht die zweite Phase der Sanierung bevor. Dafür sind 8,5 Millionen Euro vorgesehen. Geplant sind unter anderem neue Wege, bessere Barrierefreiheit, Brunnen und Grünflächen. Die Arbeiten sollen im letzten Quartal dieses Jahres beginnen und rund 20 Monate dauern. Mallorcas Inselrat hat das historische Fischerboot Rafael gekauft. Das traditionelle Holzboot aus dem Jahr 1915 wurde erst vor wenigen Tagen zum Kulturgut erklärt und steht damit unter besonderem Schutz. Der Kaufpreis liegt bei 175.000 Euro. Das Boot gilt als eines der letzten erhaltenen Exemplare dieser Art aus Palma. In den kommenden Monaten soll es dann restauriert werden. Geplant sind später auch Besuche für Schulklassen, um so die maritime Geschichte Mallorcas näher zu bringen. In Palma ist gestern Mittag ein Baby mitten auf der Straße zur Welt gekommen. Das Ganze passierte im Viertel Son Roca. Die hochschwangere 31-Jährige war zu Fuß unterwegs, als plötzlich die Wehen einsetzten. Mehrere Passanten und Anwohner halfen ihr und alarmierten den Notruf. Während die Rettungskräfte noch unterwegs waren, bekamen sie telefonisch Anweisungen von den Ärzten. Die Geburt verlief innerhalb weniger Minuten. Mutter und Tochter wurden danach untersucht und in gutem Zustand ins Krankenhaus gebracht.
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3: Ganz viel Sonnenschein und einen blauen Himmel gibt es heute am Sonntag bei einer Top-Temperatur von 32 Grad. Die Regenwahrscheinlichkeit nur 10%.
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1: Und heute wissen wir was über Eis, mallorquinisches Eis.
2: Es gibt nämlich einen Weltrekordhalter, yeah, der von Mallorca kommt, wenn es um den Eisverkauf am Wagen geht.
1: Der Mann heißt Antonio Brados und der Mann heißt Antonio Brados Pertinez.
2: Nee, Antonio heißt er.
1: Antonio? Was habe ich gesagt?
2: Antonio. Antonia.
1: Der Mann heißt Antonio Brados Pertinez und der war ein Dauereisverkäufer, kann man sagen, oder?
2: Ja, der hat nämlich 54 Jahre lang in Palma aus Nacara Eis verkauft. Immer an der gleichen Stelle zwischen Kathedrale und Meer.
1: Ja, das gilt als inoffizieller Weltrekord. Also heute kann man leider kein Eis mehr kaufen, weil der Antonio im Jahr 2005 verstorben ist.
2: Das war drei Monate, ja, nachdem er mit dem Eisverkauf aufgehört hatte.
1: Aber trotzdem, er wird uns immer in Erinnerung bleiben als der Weltrekordhalter im Eisverkauf am Wagen. Und das sind wir auch als Mallorca-Liebhaber und Residenten ein bisschen stolz drauf.
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2: Auch heute in Deutschland wieder richtig schönes Wetter. Ganz viel Sonne ist mit dabei in Hamburg bei 22 Grad zum Beispiel.
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2: Auch heute in Deutschland wieder richtig schönes Wetter. Ganz viel Sonne ist mit dabei in Hamburg bei 22 Grad.

0: schönes T-Shirt-Wetter angesagt. In der Schweiz ebenfalls tolles Wetter, fast schon sommerlich, Zürich bei 29 Grad und Sonnenschein. Und in Österreich, da ist es zwischendurch mal ein bisschen bewölkt, da macht aber nichts. Die Sonne ist trotzdem da in Wien bei 28 Grad und blauem Himmel. In den europäischen Hauptstädten auch sehr, sehr viel Sonne. Die scheint über Amsterdam bei 23 Grad, genauso wie in Paris bei 30 Grad.
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0: Ja, und auch hier auf der Insel ist heute natürlich mal wieder absolut Sonne satt angesagt. Blauer Himmel, Wolken sind da, Fehlanzeige. Außerdem ist es mit bis zu 32 Grad auch richtig schön warm. Die Regenwahrscheinlichkeit, die ist entsprechend niedrig, liegt heute laut dem spanischen Wetterdienst bei nur etwa 10%. Palma meldet 27 Grad und Sonnenschein. Der Insel Norden in Alcudia 26 Grad. Auch hier T-Shirt angesagt. Im Insel Osten sind wir in Filanitsch bei 30 Grad. Schauen wir auf den Inselradio Mallorca Wettertrend. Laut dem spanischen Wetterdienst wird die letzte Woche im Mai sehr sommerlich und warm. Morgen am Montag also auch wieder sonnig und bis zu 32 Grad.
1: 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Es ist 14 Uhr. 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
2: Im Studio Dirk Jostes. Schönen guten Tag. Bundesinnenminister Alexander Dobrindt sieht trotz des Iran-Konflikts keine konkrete Bedrohung für Fanfeste zur Fußball-WM. Das sagte der CSU-Politiker den Funke-Zeitungen. Philipp Rösler mit den Details.
3: Dobrindt spricht von einer hohen abstrakten Bedrohungslage. Aktuell gäbe es aber keinen Grund, daraus eine konkrete zu machen. Einzelne Personen und extremistische Gruppen haben die Sicherheitsbehörden aber im Blick. Deutschland sei ein sicheres Land, so Dobrindt. Anders als bei der Heim-EM halten sich die Städte diesmal in Sachen Public Viewing ohnehin zurück, weil viele WM-Spiele in Kanada, Mexiko und den USA wegen der Zeitverschiebung erst in der Nacht laufen.
2: Bei einem heftigen russischen Luftangriff auf die Region Kiew sind mindestens 4 Menschen gestorben, mehr als 60 wurden verletzt. Auch das ARD-Studio in Kiew wurde teilweise zerstört. Moskau bestätigte inzwischen erneut, die extrem schnelle atomwaffenfähige Rakete Oreshnik eingesetzt zu haben. Nach den Schüssen am Weißen Haus hat sich US-Präsident Donald Trump zu Wort gemeldet. Er nennt den Angreifer einen Mann mit gewalttätiger Vergangenheit. Sarah Marie Plikard hat die Einzelheiten.
4: Trump dankte dem Secret Service, der habe schnell und professionell reagiert. Der Schütze sei möglicherweise vom Weißen Haus regelrecht besessen gewesen. US-Medien berichten, der Angreifer sei ein 21-Jähriger aus Maryland mit psychischen Problemen, der schon mehrmals aufgefallen ist. Er soll gestern in der Nähe von Trumps Amtssitz auf Sicherheitskräfte geschossen haben. Die schossen zurück, der Angreifer starb. Auch ein Passant wurde getroffen. Wie es ihm geht, ist unklar.
2: Im Kongo sind mittlerweile mehr als 200 Menschen an Ebola gestorben und es gibt knapp 900 Verdachtsfälle. Die Weltgesundheitsorganisation rechnet sogar noch mit deutlich mehr Fällen, weil der Ausbruch lange unbemerkt blieb. Gegen die grassierende Ebola-Variante gibt es bisher keine Impfung. Die globalen Krisen und die schwache Wirtschaft machen sich auch bei der Urlaubsplanung der Deutschen bemerkbar. 2/3 wollen laut einer Allianz-Umfrage in diesem Sommer zwar verreisen, viele halten den Urlaub aber etwas kürzer als sonst oder steuern günstigere Ziele an.
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0: Schönen Sonntagnachmittag Ihnen. Patrick Rebin am Mikrofon. Das habe ich gerade per Expresspost aus Sineo zurückbekommen. Übernehme jetzt hier von den Myers & Friends und begleite Sie in den Abend rein. Und da starten wir gleich in weniger als 10 Minuten. Passend zum Kaiserwetter draußen mal mit einem kleinen Blick auf unsere Inselstrände.
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0: Was machen Sie eigentlich gerade noch zu Hause? Ist doch so schönes Wetter draußen und genau deswegen schaue ich jetzt mal mit Ihnen zusammen hier auf unsere Inselstrände.
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0: Und ja, ganz ehrlich, was soll ich Ihnen denn da anderes sagen, als es ist fantastisches Wetter und wir haben fantastische Badebedingungen heute hier bei uns auf der Insel. Aktuell sind mir keinerlei gelben oder roten Flaggen bekannt und Sie haben wirklich freie Strandauswahl. Und heute kombinieren Sie da mal wieder ein typisch mallorquinisches Fest mit Ihrem Strandbesuch im Insel Norden. In Porto Poyenza läuft ja gerade die Thunfischmesse und wenn Sie da lecker gegessen und gut geshoppt haben, dann fahren Sie danach einfach an den Strand von Porto Poyenza und genießen noch ein bisschen die Sonne. Das ist ein richtig schöner und langer Strand in einer so ein bisschen geschützten Bucht, liegt auch direkt am Ort. Sie müssen Ihren Parkplatz also auch nicht aufgeben. Ist ein Sandstrand, der richtig schön flach ins Meer abfällt. Das Ganze mit ruhigem Wasser durch die geschützte Bucht. Also wirklich auch ein Ort für die ganze Familie.
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0: Schlechte Nachrichten für alle Minigolf-Fans von der Playa de Palma jetzt hier beim Inselradio Mallorca. Lang war es angekündigt, jetzt ist es wohl tatsächlich bald soweit. Das Dino Minigolf an der Playa muss weg. Die Anlage soll einem Park weichen. Was da genau geplant ist in diesem Park, das verrät Marisa Jallas Ihnen gleich um halb in den Lokalnachrichten.
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4: Es ist 14.30 Uhr.
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5: Mit Marisa Challas. Hallo und schönen guten Tag. Real Mallorca steigt ab. Das Team hat das letzte Saisonspiel im Sonmos-Stadion gegen Real Oviedo zwar mit 3-0 gewonnen, am Ende hat es aber trotzdem nicht gereicht. Für uns im Stadion war Inselradio-Moderator Patrick Grebin.
6: Das Wunder von Sonmos ist leider ausgeblieben. Real Mallorca ist nicht ganz so gut in die Partie reingekommen, konnte dann aber in der 43. Minute durch das Tor von Pablo Torre in Führung gehen. Kurz vor Ende haben Molanes und Moriki dann noch auf 13-0 erhöht. Für den Klassenerhalt waren die Mallorquiner allerdings auf Schützenhilfe angewiesen, die sie auf den anderen Plätzen nicht bekommen haben.
5: Für Real Mallorca heißt das, nach 5 Jahren ist Schluss mit Erstligafußball auf der Insel. In der kommenden Saison spielt Mallorca wieder in der zweiten Liga. Seit rund 2 Jahren ist es in Planung, jetzt gibt es grünes Licht. Palmas Rathaus hat den Umbau der Minigolfanlage Dino Golf an der Plade Palma genehmigt. Auf dem 35.000 Quadratmeter großen Gelände soll jetzt ein öffentlicher Park entstehen. Der Kostenpunkt 7,8 Millionen Euro. Die Bauzeit liegt bei 24 Monaten. Geplant sind unter anderem Spielbereiche, Sportzonen und viele Schattenplätze. Und auch Straßen in der Umgebung sollen umgestaltet und teilweise zu Fußgängerbereichen werden. Sie sollen mehr als 18.000 Euro erbeutet haben. Die Nationalpolizei hat auf Mallorca eine mutmaßliche Betrügerbande zerschlagen. 3 Männer und eine Frau sollen gefälschte Angebote für Ferienwohnungen ins Internet gestellt haben. Laut Polizei mieteten sie die Häuser für wenige Tage an, machten Fotos und boten die Immobilien dann als eigene Mietobjekte an. Interessenten sollten Kaution und Monatsmieten im Voraus zahlen. Einige Opfer überwiesen mehrere tausend Euro.
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5: Heute mit ganz viel Sonne und 14 Sonnenstunden. Die Top-Temperatur 32 Grad. Die Regenwahrscheinlichkeit ist heute sehr gering, nur 10%.
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4: Und mit mir, Patrick Rubin, hallöchen. Heute ist ein super Tag für ein bisschen Gartenarbeit. Mal die Beete gießen, ein bisschen die Sonne dabei genießen. Wünsche Ihnen einen schönen Sonntag.

0: Hier beim Inselradio Mallorca machen wir jetzt gleich mal einen kleinen Sonntag-Nachmittagsausflug nach Bayern. So baby, don't worry. Die Leonie liefert uns nämlich den perfekten Soundtrack, nicht nur für einen entspannten Sonntag, sondern für ein entspanntes Leben. Machen Sie sich weniger Sorgen, leben Sie Ihr Leben und genießen Sie es einfach auf Ihre Art. Don't worry, gleich noch vor drei.
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0: Einen wunderschönen Sonntagnachmittag Ihnen, das Inselradio Mallorca hier. 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
1: Weiterhin richtig schönes Frühsommerwetter bei Ihnen in Deutschland. Hamburg sonnig bei 23 Grad. Berlin ein bisschen bewölkter mit 27 Grad. Aber auch hier zeigt sich die Sonne ab und zu mal, genau wie in Leipzig bei 27 Grad. Schauen wir mal Richtung Westen rüber. Düsseldorf meldet ebenfalls 27 Grad. Auch hier viel Sonne und blauer Himmel zu sehen. Frankfurt am Main sogar bei 30 Grad mit Sonnenschein. In Stuttgart sind wir bei 29 Grad, auch hier schön sonnig. München ebenfalls T-Shirt-Wetter bei 29 Grad. Schauen wir in die Schweiz, hier ebenfalls sehr schön, sehr warm und sehr sonnig. Zürich bei 30 Grad, wirklich absolut fantastisches Wetter. Und auch in Österreich sieht es richtig gut aus. Wien meldet 29 Grad, hier ebenfalls blauer Himmel und Sonnenschein. Fantastisches Wetter und auch in Österreich sieht es richtig gut aus. Wien meldet 29 Grad, hier ebenfalls blauer Himmel.

0: 30 Grad, auch richtig schön warm heute. Die Regenwahrscheinlichkeit entsprechend niedrig, nur bei etwa 10% laut dem spanischen Wetterdienst. Aktuell sind wir im Südosten am wärmsten unterwegs. Filanitsch meldet 30 Grad, in Palma sind wir bei 27, im Südwesten in Andratx bei 26 Grad. Und wenn wir auf den Inselradio Mallorca Wettertrend schauen, dann sehen wir, dass laut dem spanischen Wetterdienst die letzte Woche des Mais sehr sommerlich und warm wird. Morgen am Montag also auch wieder tolles Wetter und das bei bis zu 32 Grad.
1: 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Es ist 15 Uhr. 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
2: Im Studio Dirk Jostes. Schönen guten Tag. Bundesinnenminister Dobrindt sieht trotz des Iran-Konflikts keine konkrete Bedrohung für Fanfeste zur Fußball-WM. Die Lage sei abstrakt hoch, aktuell gäbe es aber keinen Anlass für mehr, sagte der CSU-Politiker den Funke-Zeitungen. Einzelne Personen und extremistische Gruppen haben die Behörden im Blick. Public Viewings sind diesmal ohnehin selten. Viele Spiele in Kanada, Mexiko und den USA laufen wegen der Zeitverschiebung erst spät nachts. Russland hat die Ukraine erneut heftig aus der Luft attackiert. Bei dem Angriff auf die Region Kiew starben mindestens 4 Menschen. Mehr als 60 wurden verletzt. Mia Hehn mit den Einzelheiten.
3: Auch das ARD-Studio in Kiew wurde bei den Angriffen massiv beschädigt und teilweise zerstört. Glücklicherweise waren zu dem Zeitpunkt der Angriffe keine Mitarbeiter im Büro. Das Verteidigungsministerium in Moskau hat inzwischen bestätigt, letzte Nacht erneut die extrem schnelle, atomwaffenfähige Rakete Oreshnik eingesetzt zu haben. Es sei eine Antwort auf, Zitat, terroristische Angriffe der Ukraine. Ukrainische Drohnen hatten am Freitag eine Berufsschule im von Russland besetzten Gebiet Luhansk beschossen.
2: Die USA und der Iran machen offenbar Fortschritte bei den Verhandlungen für ein mögliches Kriegsende. US-Präsident Trump sagt, dass gerade letzte Details besprochen werden und eine Einigung weitgehend steht. Ganz optimistisch zeigt sich der Iran nicht, spricht aber davon, dass man sich annähert. Die Chancen für einen Deal stehen gerade gut, meint auch der Politikwissenschaftler Clemens Fischer. Er sagte bei NTV.
4: Nichts ist ausverhandelt, bis alles verhandelt ist, aber die Zeichen stehen definitiv darauf, dass der Iran eine Möglichkeit gefunden hat, Gesichtswahrung aus der Sache rauszukommen, also seine Sicherheitsinteressen möglicherweise einzubringen.
2: In Kalifornien ist im Bezirk Orange County der Notstand ausgerufen worden. Auf dem Gelände einer Luft- und Raumfahrtfirma in der Nähe von Los Angeles droht ein Lagertank zu explodieren. Drin ist eine leicht brennbare Chemikalie. Zehntausende Anwohner sollen ihre Häuser verlassen. Studierende sind sauer auf Unionsfraktionschef Spahn. Der CDU-Politiker will das BAföG erstmal nicht erhöhen. Und das, obwohl Union und SPD genau das im Koalitionsvertrag versprochen hatten. Das deutsche Studierendenwerk spricht von einem Schlag ins Gesicht und Zukunftsblindheit.
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0: Und mit Patrick Rewin am Mikrofon. Bitte genießen Sie den gemütlichsten Tag der Woche. Ich begleite Sie derweil und habe da auch einige Tipps, falls Sie hier auf der Insel sind und Ihre Couch zwischendurch auch mal für sehr, sehr gute Unterhaltung verlassen wollen. Gleich in weniger als 10 Minuten machen wir da zum Beispiel einen Ausflug nach Ibiza. Und das tun wir, ohne dafür die Insel zu verlassen.
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0: Flower Power, lange Boho-Style-Kleider und bunte Sonnenbrillen. Das Inselradio Mallorca hier am Sonntag. Den Klamotten-Style sieht man auf den Balearen natürlich vor allem auf Ibiza. Ist ja die Hippie-Insel hier bei uns. Das hat da eine lange Tradition, auch mit dem berühmten Markt Las Dalias de Ibiza. Und genau diesen Flower Power-Vibe erleben Sie aktuell hier bei uns auf Mallorca. Die Las Dalias sind nämlich dieses Wochenende in Santa Ponsa, also im Südwesten der Insel. Ich war auch schon da und ich muss sagen, das haben sie richtig toll gemacht dort. Bunt, schön authentisch dekoriert und wirklich mit ganz, ganz, ganz viel Liebe. Juan Marie organisiert das Event und sorgt dafür, dass die Mallorca-Ausgabe von Las Dalias genauso cool wird wie das Original auf Ibiza.
1: Nos traemos unos 80, 90 artesanos.
2: Wir bringen so um die 80 Kunsthandwerker mit, DJs aus Ibiza, die den ganzen Tag für den typischen Sound sorgen, und wir bringen unsere bekanntesten Partys mit, Namaste und Hippie House.
1: ¿Qué es Namaste y Hippie House?
0: Der Eintritt kostet 9 Euro. Neben den Ständen mit Handgemachten gibt's natürlich auch eine Menge an Essen und Trinken, einen großen Kinderbereich, eine Bühne mit den Hippie-Style-Shows. Die Tage waren zum Beispiel schon Feuerjongleure da und so weiter und so fort. Heute ist der letzte Tag des Events. Da feiern sie den Hippie-Lifestyle nochmal und das bis 22 Uhr. Wie gesagt, in Santa Ponsa bei der Mühle.

0: Palmas Lokalpolizei greift in der Touristenhochburg durch. Das Inselradio Mallorca hier. Die Playa de Palma ist kein rechtsfreier Raum. Das hat die Lokalpolizei von Palma jetzt mal wieder klar gemacht. Und das mit einer großen Kontrolle. Die Videos davon haben Sie vielleicht schon auf Social Media gesehen. Haben ja viele danach auch gerätselt, was da genau los war. Jetzt ist es klar, es war eine Kontrolle. Und Marisa Jallas, die verrät Ihnen gleich um halb mal, was sie da alles so gefunden und beschlagnahmt haben.
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2: Es ist 15.30 Uhr.
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4: Mit Marisa Challas. Hallo und schönen guten Tag. Real Mallorca steigt ab. Das Team hat das letzte Saisonspiel im Son Mos Stadion gegen Real Oviedo zwar mit 3-0 gewonnen, am Ende hat es aber trotzdem nicht gereicht. Für uns im Stadion war Inselradio-Moderator Patrick Rebin.
5: Das Wunder von Son Mosch ist leider ausgeblieben. Real Mallorca ist nicht ganz so gut in die Partie reingekommen, konnte dann aber in der 43. Minute durch das Tor von Pablo Torre in Führung gehen. Kurz vor Ende haben Molanes und Muriqui dann noch auf 13-0 erhöht. Für den Klassenerhalt waren die Mallorquiner allerdings auf Schützenhilfe angewiesen, die sie auf den anderen Plätzen nicht bekommen haben.
4: Für Real Mallorca heißt das, nach 5 Jahren ist Schluss mit Erstligafußball auf der Insel. In der kommenden Saison spielt Mallorca wieder in der zweiten Liga. Palmas Lokalpolizei ist letzte Woche gegen illegale Straßenverkäufer und Trinkgelage an der Playa de Palma vorgegangen. Bei nächtlichen Kontrollen beschlagnahmten die Beamten knapp 900 alkoholische Getränke. Sie wurden direkt vernichtet, damit sie nicht wieder in den illegalen Verkauf gelangen. Außerdem gab es 40 Anzeigen. Auch ein nicht versicherter E-Roller wurde eingezogen. Golf, Sonne, gute Stimmung und großartige Preise. Die Inselradio Golf Trophy ging gestern in die 37. Runde. Bei perfektem Wetter waren gestern über 100 Golfbegeisterte auf dem Golfplatz Songual dabei. Bruttosiegerin der Inselradio Golf Trophy, powered by Augenklinik Mallorca und Mein Schiff, war Uta Krautwurst. Sie sagte danach:
6: Super schön, wir hatten einen traumhaften Tag hier. Es hat alles so viel Spaß gemacht und ich bin total glücklich.
4: Es gab auch wieder jede Menge Preise zu gewinnen. Der Hauptpreis bei der Tombola, die 8-tägige Taufreise der neuen Mein Schiff Flow von Triest bis Palma in der Balkonkabine für 2 Personen. Glücklicher Gewinner ist Salvador Bermudo.
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4: Ganz viel Sonnenschein und einen blauen Himmel gibt es heute am Sonntag bei einer Top-Temperatur von 32 Grad. Die Regenwahrscheinlichkeit nur 10%.
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2: 947 Starts und Landungen heute insgesamt hier bei uns auf dem Insel-Airport in Palma. Sieht momentan auch zeitlich eigentlich ganz gut aus. Haben Richtung Deutschland, Österreich und in die Schweiz nur wenig Verspätungen mit dabei. Eine Maschine, die aber tatsächlich deutlich verspätet in Richtung Fahrbahn fahren wird später, ist ein Flieger Richtung Frankfurt. 17.25 Uhr soll es da eigentlich losgehen. Stand jetzt sind wir da so bei 18.15 Uhr, also so eine knappe Dreiviertelstunde später. Heißt für Sie aber auch, dass Sie jetzt erstmal noch ganz entspannt am Strand Kaffee trinken können, bevor Sie dann los müssen.
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2: Was ein tolles Wetter heute. Schöne Grüße nach Aachen, Graz oder Calvià. Genießen Sie den sonnigen Sonntag, völlig egal, wo Sie sind. Patrick Rebin am Mikrofon für

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1: Sieht immer noch sehr, sehr gut aus an den Stränden hier rund um die Insel. Weiterhin ist mir keine gelbe oder rote Flagge bekannt. Heißt alles grün und Sie können schön baden gehen, wo Sie wollen. Einen Tipp habe ich für Sie natürlich trotzdem und für den fahren wir jetzt mal zusammen in den Südwesten nach Calvià. Zum Strand Tora. Liegt direkt in Pagera. Richtig schön feiner Sand. Restaurants und Cafés gibt's da auch direkt an der Promenade. Ist auch überwacht, gibt Duschen, Liegen und so weiter und so fort. Ist richtig schön für so einen entspannten Nachmittag. Erst ein bisschen an der Promenade lang schlendern, ein kühles Getränk genießen und dann noch ein bisschen an den Strand legen.
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0: Ich drück jetzt mal kurz die Pausentaste hier beim Inselradio Mallorca. Patrick Rebin am Mikrofon, werf mich jetzt gleich mal kurz in meine Showmaster-Schale, so mit Glitzer-Sakko und so weiter und so fort. Und dann bin ich gleich in ein paar Minuten mit der Inselradio Mallorca Top 20 wieder zurück. Sie haben nämlich abgestimmt auf inselradio.com und ich habe ihre 20 Lieblingssongs der Woche dabei. Kurz nach 4 geht's los.
1: Hallo.

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2: Generell eigentlich ganz schön das Wetter bei Ihnen in Deutschland heute. Hamburg Sonne, T-Shirt-Wetter und blauer Himmel bei 23 Grad. In Berlin messen wir 26 Grad, auch hier mit viel Sonne, genau wie in Leipzig. Schauen wir mal Richtung Westen rüber. Düsseldorf 27 Grad, ebenfalls fast ohne Wolken am Himmel. In Frankfurt am Main sind wir bei 30 Grad. Hier gibt's ein paar Wölkchen oben zu sehen. Machen aber nichts, ist trotzdem schön warm. In Stuttgart sind wir auch bei 30 Grad und Sonnenschein. München meldet 28 Grad. Die Schweiz auch sehr schön und sonnig. In Zürich messen wir aktuell 30 Grad. Österreich vereinzelt ein bisschen Regen, aber deutlich mehr Wolken. In Wien sind wir bei 29 Grad. Kurzer Blick noch in die europäischen Hauptstädte rein. Paris bei 31 Grad und richtig viel Sonne und blauem Himmel. Oslo bisschen frischer bei 22 Grad und eher bewölkt.
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2: 20 Grad und eher bewölkt.
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0: Im Inselradio Mallorca-Wetter. Trend laut dem spanischen Wetterdienst für die letzte Woche im Mai sehr sommerlich und warm. Morgen am Montag also auch wieder toll und bis zu 32 Grad sind möglich.
1: 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Es ist 16 Uhr. 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
2: Im Studio Dirk Jostes. Schönen guten Tag. Bundesinnenminister Alexander Dobrindt sieht trotz des Iran-Konflikts keine konkrete Bedrohung für Fanfeste zur Fußball-WM. Das sagte der CSU-Politiker den Funke-Zeitungen. Philipp Rösler mit den Details.
3: Dobrindt spricht von einer hohen abstrakten Bedrohungslage. Aktuell gäbe es aber keinen Grund, daraus eine konkrete zu machen. Einzelne Personen und extremistische Gruppen haben die Sicherheitsbehörden aber im Blick. Deutschland sei ein sicheres Land, so Dobrindt. Anders als bei der Heim-EM halten sich die Städte diesmal in Sachen Public Viewing ohnehin zurück, weil viele WM-Spiele in Kanada, Mexiko und den USA wegen der Zeitverschiebung erst in der Nacht laufen.
2: Bundeskanzler Merz hat den russischen Angriff mit atomwaffenfähigen Raketen auf die Ukraine scharf verurteilt. Dabei hat es in der Nacht mehrere Tote gegeben. Merz spricht von einer rücksichtslosen Eskalation und Außenminister Wadefuhl nennt die Angriffe Raketenterror. Nach den Schüssen am Weißen Haus hat sich US-Präsident Donald Trump zu Wort gemeldet. Er nennt den Angreifer einen Mann mit gewalttätiger Vergangenheit. Sarah Marie Plikard hat die Einzelheiten.
4: Trump dankte dem Secret Service, der habe schnell und professionell reagiert. Der Schütze sei möglicherweise vom Weißen Haus regelrecht besessen gewesen. US-Medien berichten, der Angreifer sei ein 21-Jähriger aus Maryland mit psychischen Problemen, der schon mehrmals aufgefallen ist. Er soll gestern in der Nähe von Trumps Amtssitz auf Sicherheitskräfte geschossen haben. Die schossen zurück, der Angreifer starb. Auch ein Passant wurde getroffen. Wie es ihm geht, ist unklar.
2: Im Kongo sind mittlerweile mehr als 200 Menschen an Ebola gestorben und es gibt knapp 900 Verdachtsfälle. Die Weltgesundheitsorganisation rechnet sogar noch mit deutlich mehr Fällen, weil der Ausbruch lange unbemerkt blieb. Gegen die grassierende Ebola-Variante gibt es bisher keine Impfung. Vorne kurz, hinten lang. In Belgien haben sich am Wochenende hunderte Fukuhila-Fans getroffen und die beste Matte Europas gekürt. Gewonnen hat ein Pärchen aus Frankreich. Die Frisur war schon in den 80ern ein Hit. Damals trug sie auch Fußballlegende Rudi Völler.
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0: Einen wunderschönen Sonntagnachmittag Ihnen. Das Inselradio Mallorca hier. Ich bin Patrick Rebin und habe meine Plattenkiste für Sie hier extra ins Studio gezogen. Da sind Ihre 20 Lieblingssongs der Woche drin. Die Inselradio Mallorca Top 20, unsere Sonnenchartshow. Und für Platz 20 geht's direkt mal nach Deutschland. Ist ja auch schön sonnig da aktuell. Norddeutschland, um genau zu sein. Zu Michael Schulte mit seinem Frühaufsteher-Song 5 AM. Und der hat jetzt übrigens ganz frisch angekündigt, dass für ihn Anfang nächstes Jahr wieder auf Deutschland-Tour geht. Heißt, falls es bei Ihnen mit der letzten Tour nicht geklappt hat, dann gibt's schon bald die nächste Chance, Michael Schulte live zu sehen. Und wenn Sie nicht so lange warten wollen, dann habe ich ihn jetzt für Sie. Michael Schulte, 5 AM.

Ist das Glas für Sie halb voll oder halb leer? Das ist ja so die typische Frage, um herauszufinden, ob Sie eher Optimist oder Pessimist sind. Bei Nico Santos ist die Antwort relativ klar, das Glas ist halb voll. Stellt er mit seinem neuen Song auch nochmal klar, der heißt nämlich sogar Optimist. Und mit dem steigt er neu ein in unserer Top 20 auf Platz 19. Übrigens braucht man gar kein Optimist sein, sondern nur Realist, um zu wissen, dass der noch deutlich weiter steigen wird in den kommenden Wochen. Nico Santos beim Inselradio Mallorca, Optimist.

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0: Platz 17 und schon der zweite Neuensteiger in der Sonnencharts hier beim Inselradio Mallorca. Michael Patrick Kelly, der hat eine neue Single draußen, die heißt Traces, ist also der Song zum gleichnamigen Album. Und im Interview hat er mal verraten, wie er eigentlich auf diesen Titel, also sowohl fürs Album als auch für diesen Song, gekommen ist.
1: Am Tag, als mein Vater starb, hatte er ein T-Shirt an. Und auf diesem T-Shirt gab es so einen Spruch: Viele Menschen treten in dein Leben ein, aber nur wenige hinterlassen Spuren. Und Spuren auf Englisch ist Traces. Und das ist die Inspiration für diesen Albumtitel. Und ich habe mir damals einfach Fragen gestellt, welche Menschen haben in meinem Leben Spuren hinterlassen, die prägend sind? Und welche Spuren möchte ich als Mensch in das Leben anderer hinterlassen?
0: Das ist ein gutes Stichwort, denn er versucht ja nicht nur durch seine Musik, sondern auch durch viel soziales Engagement Spuren in der Welt, in der Gesellschaft zu hinterlassen, Michael Patrick Kelly. Sie belohnen das mit Platz 17 für seinen aktuellen Song, Michael Patrick Kelly mit Traces. 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

0: auf Platz Nummer 16. Clock Clock mit Out of the Dark hier in der Inselradio Mallorca Top 20. Und Clock Clock, also die Jungs haben ja schon einiges erreicht, sind ziemlich bekannt. Trotzdem hat Gitarrist Matze immer noch einen Traum. Und welcher das ist, das hat er uns auf Instagram verraten.
1: Mein Traum, dass wir in der Gruppe in 30 Jahren immer noch unterwegs sind. Das wäre das Allerbeste.
0: Ja, dass dieser Traum in Erfüllung geht, wünschen wir uns ganz ehrlicherweise auch auf Platz 16. Clock Clock, Out of the Dark. Ihre aktuelle

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16: Und da sind wir auch schon wieder zurück bei der ultimativen Sonnenchartshow unserer Inselradio Mallorca Top 20. Und auf Platz 15 habe ich jetzt mal Lady Gaga für Sie mit The Dead Dance. Aber wussten Sie eigentlich, dass Lady Gaga als Teenagerin mal einen Ausflug in den Hard Rock gemacht hat? Kann man sich heute fast nicht mehr vorstellen. 2000 hat sie im Video zum AC/DC-Klassiker Stiff Upper Lip mitgespielt. Und ich meine, heute ist sie einer der größten Popstars der Welt. Und ihr Platz Nummer 15 in dieser Woche, The Dead Dance, Lady Gaga.

0: Es ist 16.30 Uhr.
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2: Mit Marisa Challas. Hallo und schönen guten Tag. Seit rund 2 Jahren ist es in Planung. Jetzt gibt es grünes Licht. Palmas Rathaus hat den Umbau der Minigolfanlage Dino Golf an der Plage Palma genehmigt. Auf dem 35.000 Quadratmeter großen Gelände soll jetzt ein öffentlicher Park entstehen. Der Kostenpunkt 7,8 Millionen Euro. Die Bauzeit liegt bei 24 Monaten. Geplant sind unter anderem Spielbereiche, Sportzonen und viele Schattenplätze. Und auch Straßen in der Umgebung sollen umgestaltet und teilweise zu Fußgängerbereichen werden. Mallorcas Inselrat hat das historische Fischerboot Raphael gekauft. Das traditionelle Holzboot aus dem Jahr 1915 wurde erst vor wenigen Tagen zum Kulturgut erklärt und steht damit unter besonderem Schutz. Der Kaufpreis liegt bei 175.000 Euro. Das Boot gilt als eines der letzten erhaltenen Exemplare dieser Art aus Palma. In den kommenden Monaten soll es dann restauriert werden. Geplant sind später auch Besuche für Schulklassen, um so die maritime Geschichte Mallorcas näher zu bringen. Beim Parc de la Mar in Palma steht die zweite Phase der Sanierung bevor. Dafür sind 8,5 Millionen Euro vorgesehen. Geplant sind unter anderem neue Wege, bessere Barrierefreiheit, Brunnen und Grünflächen. Die Arbeiten sollen im letzten Quartal dieses Jahres beginnen und rund 20 Monate dauern.
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2: Heute mit ganz viel Sonne und 14 Sonnenstunden. Die Top-Temperatur 32 Grad. Die Regenwahrscheinlichkeit ist heute sehr gering, nur 10%.
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0: Heute mal wieder nur ein Schiff hier bei uns im Hafen und das ist die Mein Schiff 1. Der Kapitän, der schläft sicherlich auch noch. Die sind nämlich wirklich mitten in der Nacht, so gegen kurz vor 4 etwa hier eingelaufen. Ansonsten ist jetzt noch ein bisschen Landgang und um kurz vor 22 Uhr, also perfekt, um noch ein bisschen mediterrane Mallorca-Küche zum Abendessen zu genießen, geht's dann wieder weiter in Richtung Barcelona.
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0: Da sind wir auch schon wieder zurück. Ich bin Patrick Rebin, darf Ihnen heute Ihre 20 Lieblingssongs der Woche präsentieren. Und mit Platz 13 und unserem dritten Neueinsteiger-Song in dieser Woche reisen wir jetzt mal in die USA, nach Kanada und Mexiko. Da startet nämlich in wenigen Wochen die Fußball-Weltmeisterschaft. Und jetzt ist auch der offizielle WM-Song draußen. Der ist eine kleine Reise zurück ins Jahr 2010. Der kommt dieses Jahr nämlich mal wieder von Shakira. Aus Waka Waka wird Die Die. Hoffentlich das Ganze dieses Mal mit einem besseren Ende für die Nationalmannschaft als damals vor 16 Jahren. Sie fahren es auf jeden Fall und deswegen spiele ich Ihnen den Song jetzt Shakira zusammen mit Burna Boy. Der WM-Song 2026, Die Die.

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3: Von Platz 9 auf die 11 geht's in dieser Woche für Felix Jähn und Now's a Good Time to Be hier beim Inselradio Mallorca. Entstanden ist der Song übrigens mit der amerikanischen Singer-Songwriterin Sarah Barrios, und kennengelernt haben sich die beiden schon vor ein paar Jahren in Los Angeles. Felix Jähn war damals sofort begeistert von ihrer Stimme, und trotzdem hat's jetzt doch eine ganze Weile gedauert, bis daraus tatsächlich mal ein gemeinsamer Song entstanden ist. Umso schöner, dass es am Ende doch noch geklappt hat. Und das Ergebnis, das hören Sie jetzt hier bei uns auf Platz 11, ist so ein richtig schönes Wohlfühllied. Felix Jähn, Sarah Barrios, Now's a Good Time to Be.

0: Zusammen geht's rein in die Top 10 ihrer Lieblingssongs der Woche hier beim Inselradio Mallorca. Und für Platz 10 fliegen wir jetzt mal in die Nähe von Wuppertal. Da kommt nämlich Kamrad her. Der hat seine aktuelle Single Hug Yourself draußen. Und wofür der Songtitel eigentlich steht, das hat er mal im Interview verraten.
1: Ist die wortwörtliche Übersetzung ja Hug Yourself, also Selbstliebe, finde ich super wichtig, gerade in einer Welt, wo wir sehr, sehr viel mit Vergleichen umgeben sind, dass wir auch mal uns eingestehen können, ey, ist doch alles erstmal ganz okay, wie es ist. Ich freue mich, dass ich selber sein kann.
0: Hat er recht, ganz ehrlich. Also machen wir jetzt einfach mal einen Deal. Ich spiele Ihnen jetzt Kamrads Hug Yourself vor und Sie umarmen sich die etwa 3 Minuten, die dieser Song dauert, einfach selbst. Aber Obacht, verknoten Sie sich.

Also ganz ehrlich, so langsam muss ich mal die Rekordbücher rausholen. Vierter Neueinsteiger hier in der Inselradio Mallorca Top 20 diese Woche auf Platz 9 aus Kalifornien und mit seiner tollen Stimme direkt in ihr Herz rein. Alex Warren mit Fever Dream. Mit 18 hat er noch in der öffentlichen Turnhalle duschen müssen für Bewerbungsgespräche. Heute füllt der 25-Jährige mit seiner Musik ganze Stadien. Ihnen gefällt's auf jeden Fall. Alex Warren, Fever Dream, Platz

Von Kalifornien geht's zurück nach Spanien hier in der Insel Radio Mallorca Top 20. Auf Platz 8 in dieser Woche ist Aitana mit Super Estrella. Und dass sie ein Superstar geworden ist, das dürfte eigentlich keinen wundern. Aitana ist nämlich mit Musik im Blut groß geworden. Ihr Großvater war schon Flamenco-Sänger. Heißt, schon als Kind hat sie daher mit Singen und Klavierunterricht angefangen. Und heute ist sie genau das, ein Superstar. Oder auf Spanisch eben Super Estrella. Und genau so heißt auch ihr Platz 8 in dieser Woche.

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1: Also da, wo ich herkomme, nennt man das Wetter Biergartenwetter. Und das ist wirklich fantastisch in weiten Teilen Deutschlands. Hamburg Sonne, T-Shirt-Wetter, blauer Himmel, 23 Grad. In Berlin sind wir bei 25 Grad. Hier ist es ebenfalls sonnig. Leipzig meldet 26 Grad. Schauen wir Richtung Westen rüber. Düsseldorf 27 Grad, ebenfalls fast ohne Wolken am Himmel. In Frankfurt am Main sind wir aktuell bei 30 Grad mit einem Mix aus Sonne und Wölkchen. In Stuttgart sind wir auch bei 30 Grad und einem Mix aus Sonne und Wolken. München meldet 27 Grad. Die Schweiz auch sehr schön und sonnig. In Zürich messen wir 30 Grad. Nur ganz im Südosten ist leichter Regen. Österreich auch weiter vereinzelt ein bisschen Regen, aber deutlich mehr Wolken als Deutschland oder die Schweiz. In Wien sind wir bei 29 Grad. Kurzer Blick noch in die europäischen Hauptstädte. Warschau bei 26 Grad, aktuell noch Sonne. Hier kommt aber schon ein bisschen Regen angeflogen und Stockholm ist bewölkt bei 22 Grad.
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1: Kurzer Blick hier auf die Insel. Es ist ein schöner sonniger Sonntag mit blauem Himmel. Wolken sind da völlige Fehlanzeige. Außerdem ist es mit bis zu 32 Grad richtig warm. Die Regenwahrscheinlichkeit entsprechend niedrig liegt heute laut dem spanischen Wetterdienst nur bei etwa 10%. In Palma messen wir 28 Grad mit viel Sonne und kaum Wahrscheinlichkeit entsprechend niedrig liegt heute laut dem spanischen Wetterdienst nur bei etwa 10%. In Palma messen wir 28 Grad mit viel Sonne und kaum

0: 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Es ist 17 Uhr. 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
1: Im Studio Dirk Justus. Schönen guten Tag. Russland hat die Ukraine erneut heftig aus der Luft attackiert. Bei dem Angriff auf die Region Kiew starben mindestens 4 Menschen. Mehr als 60 wurden verletzt. Mia Hehn mit den Einzelheiten.
2: Auch das ARD-Studio in Kiew wurde bei den Angriffen massiv beschädigt und teilweise zerstört. Glücklicherweise waren zu dem Zeitpunkt der Angriffe keine Mitarbeiter im Büro. Das Verteidigungsministerium in Moskau hat inzwischen bestätigt, letzte Nacht erneut die extrem schnelle, atomwaffenfähige Rakete Oreshnik eingesetzt zu haben. Es sei eine Antwort auf, Zitat, terroristische Angriffe der Ukraine. Ukrainische Drohnen hatten am Freitag eine Berufsschule im von Russland besetzten Gebiet Luhansk beschossen.
1: Trotz des Iran-Konflikts sieht Innenminister Dobrindt keine konkrete Bedrohung für Fanfeste zur Fußball-WM. Die Lage sei abstrakt hoch, mehr aber nicht, sagte der CSU-Politiker den Funke-Zeitungen. Public Viewings gibt's ohnehin wenige. Viele Spiele laufen wegen der Zeitverschiebung erst spät nachts. Im Krieg zwischen den USA und dem Iran zeichnet sich eine Annäherung ab. Vermittlerland Pakistan geht von baldigen neuen Verhandlungen aus. US-Präsident Trump sagt, dass eine Einigung weitgehend ausgehandelt ist. Philipp Nützig berichtet.
3: Gleichzeitig drohte er aber auch mit erneuten Angriffen, sollte der Iran die Verhandlung platzen lassen. Teheran arbeitet nach eigener Aussage währenddessen an einem eigenen 14-Punkte-Plan für ein Ende der Kämpfe. Dabei geht es laut einem Sprecher des iranischen Außenministeriums etwa um ein Ende der US-Blockade iranischer Häfen und Regelungen für die Schifffahrt in der Straße von Hormuz.
1: Studierende sind sauer auf Unionsfraktionschef Spahn. Der CDU-Politiker will das BAföG erstmal nicht erhöhen. Und das, obwohl Union und SPD genau das im Koalitionsvertrag versprochen hatten. Das Deutsche Studierendenwerk spricht von einem Schlag ins Gesicht und Zukunftsblindheit. Die Reiselust der Deutschen ist weiter groß und das trotz der schlechten Wirtschaft und globaler Krisen. 2/3 der Deutschen wollen laut einer Allianz-Umfrage in diesem Sommer verreisen. Allerdings fällt das Reisebudget mit rund 1.400 Euro pro Kopf kleiner aus als sonst.
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4: Schönen Sonntagnachmittag Ihnen, Patrick Rebin am Mikrofon hier beim Inselradio Mallorca. Sie hören die Top 20, Ihre Sonnenchartshow und weil es Ihre Chartshow ist, stimmen Sie natürlich auch drüber ab, welcher Song drin ist, welcher rausfliegt, in welcher Reihenfolge die Songs laufen und so weiter und so fort. Das Ganze tun Sie ganz entspannt auf inselradio.com und auf Platz 7 fliegen wir jetzt mal nach England zu Holly Humberstone mit To Love.

Auf Platz Nummer 6 diese Woche, Gone, Gone, Gone von David Guetta. Teddy swims, Tones and I. Und können Sie sich noch an das erste Album erinnern, das Sie sich jemals gekauft haben? Also David Guetta kann das auf jeden Fall. Seine erste Platte, was Some Girls von den Rolling Stones, hat er mal in einem Interview verraten. Die Stones, die haben ja insgesamt 24 Alben rausgebracht. Dafür muss er noch ein bisschen arbeiten. Er ist aktuell bei 7 Studioalben. Macht nichts, ihr Platz 5 trotzdem fantastisch. Gone, Gone, Gone, David Guetta. Teddy swims und Tones and I.

0: Auf Platz Nummer 4 in dieser Woche hier in der Inselradio Mallorca Top 20 die Mannheimerin Loy mit ihrem Song Red Eyes. Und für rote Augen kann es ja durchaus verschiedene Gründe geben. Die kann man zum Beispiel vom Weinen bekommen, vom Heuschnupfen oder auch, weil man krank ist. Und Loy hat jetzt auf Instagram gesagt, dass es in ihrem Umfeld eher Letzteres ist.
1: Einen wunderschönen guten Morgen wünsche ich euch. Ich hoffe, es geht euch gut. Ich hoffe, ihr seid nicht krank. In meinem Umfeld werden nämlich gerade alle krank und so richtig krank. Falls ihr krank seid, gute Besserung. Ganz viel Tee trinken, ganz viel Ingwertee. Ich habe mir jetzt aber für die Vorsorge einen Saft gepresst. Ja, und hoffe, dass ich nicht krank werde.
0: Da drücken wir natürlich die Daumen, dass der Saft wirkt. Falls Sie auch gerade so ein bisschen am Kränkeln sind, wünsche ich Ihnen eine gute Besserung. Und vielleicht hilft ja ein bisschen Musiktherapie. Auf Platz 4 jetzt Loy mit Red Eyes.

von Platz 3 auf Platz 2 und in dieser Woche wieder zurück auf Platz 3. Taylor Swift mit Opalite hier in der Inselradio Mallorca Top 20. Und wussten Sie eigentlich schon, dass Taylor Swift ein, nennen wir es mal, ziemlich ungewöhnliches Talent hat? Sie hat nämlich überdehnbare Ellenbogengelenke, heißt, wenn sie die Arme ganz durchstreckt, wirken sie dadurch leicht nach hinten gebogen. Hat überhaupt gar nichts mit ihrem Song zu tun, ist aber trotzdem ein witziger Fakt. Taylor Swift mit Opalite, ihre Nummer 3.

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16: 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Da sind wir wieder zurück und auf Platz 2 angelangt in unserer Inselradio Mallorca Chartshow. Der geht in dieser Woche nach Bayern und zwar an Loi. Die ist nicht nur eine super Künstlerin, sondern hat auch ein ganz, ganz großes Herz. Für ein Konzert heute arbeitet sie nämlich mit einer Hilfsorganisation. Welche das genau ist, das verrät sie selbst.
17: Es ist eine ganz tolle Organisation, die mit verschiedenen Künstlerinnen und Künstlerinnen in Kinderkliniken geht, in Kinderkrankenhäuser geht und den Kindern, die da behandelt werden, für einen Kurzmoment die Sorgen, die Ängste, die Langeweile versucht zu nehmen. Mit Kinderklinikkonzert e.V. zusammen gibt es jetzt ein Charity-Konzert. Das Konzert findet am 24.05. im Stadtpark in Hamburg statt und der Großteil des Erlöses geht sofort wieder zurück in die Kasse von Kinderklinikkonzerte e.V.
16: Also, wenn Sie heute in Hamburg sind, dann hinter, gute Musik hören und was Gutes tun. Falls Sie nicht in Hamburg sind, wie Spenden geht, wissen Sie ja. Und Leonie, die hören Sie jetzt bei uns mit Don't Worry, ihrem Platz 2.

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1: Kurz vor 4:30, Zeit für Platz 1 in der Inselradio Mallorca Top 20 und das ist in dieser Woche Nico Santos, All-Time-High, seit Wochen schon ihre absolute Nummer 1 hier im Countdown und das bleibt auch so. 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
1: 17.30 Uhr.
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3: Mit Marisa Challas. Hallo und schönen guten Tag. Seit rund 2 Jahren ist es in Planung. Jetzt gibt es grünes Licht. Palmas Rathaus hat den Umbau der Minigolfanlage Dino Golf an der Playa de Palma genehmigt. Auf dem 35.000 Quadratmeter großen Gelände soll jetzt ein öffentlicher Park entstehen. Der Kostenpunkt 7,8 Millionen Euro. Die Bauzeit liegt bei 24 Monaten. Geplant sind unter anderem Spielbereiche, Sportzonen und viele Schattenplätze. Und auch Straßen in der Umgebung sollen umgestaltet und teilweise zu Fußgängerbereichen werden. In Palma ist gestern Mittag ein Baby mitten auf der Straße zur Welt gekommen. Das Ganze passierte im Viertel San Roca. Die hochschwangere 31-Jährige war zu Fuß unterwegs, als plötzlich die Wehen einsetzten. Mehrere Passanten und Anwohner halfen ihr und alarmierten den Notruf. Während die Rettungskräfte noch unterwegs waren, bekamen sie telefonisch Anweisungen von den Ärzten. Die Geburt verlief innerhalb weniger Minuten. Mutter und Tochter wurden danach untersucht und in gutem Zustand ins Krankenhaus gebracht. Sie sollen mehr als 18.000 Euro erbeutet haben. Die Nationalpolizei hat auf Mallorca eine mutmaßliche Betrügerbande zerschlagen. 3 Männer und eine Frau sollen gefälschte Angebote für Ferienwohnungen ins Internet gestellt haben. Laut Polizei mieteten sie die Häuser für wenige Tage an, machten Fotos und boten die Immobilien dann als eigene Mietobjekte an. Interessenten sollten Kaution und Monatsmieten im Voraus zahlen. Einige Opfer überwiesen mehrere tausend Euro.
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3: Heute war es wieder richtig schön sonnig bei einer Top-Temperatur von 32 Grad. Und auch in den kommenden Tagen bleibt die Wetterlage unverändert. Die letzte Maiwoche wird nochmal sommerlich und warm. Morgen am Montag wieder mit bis zu 32 Grad.
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1: Herausgegeben vom spanischen Wetterdienst. Auf Mallorca weht meist Nordostwind, das Ganze mit einer Windstärke von 2 bis 3. Die See ist leicht bewegt im Nordwesten, Nordosten und Osten, herrscht zeitweise dazu auch noch mäßige Sicht. Und das Mittelmeer rund um die Insel, das wird immer wärmer. Mittlerweile sind wir da schon bei 21 Grad.
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1: Herzlichen Glückwunsch nochmal an Nico Santos, schon wieder Platz 1 in der Inselradio Mallorca Top 20. Wenn Sie das ändern wollen, dann müssen Sie abstimmen. Ja, und das wiederum geht ganz einfach auf inselradio.com. Mein Name ist Patrick Rebin, ich wünsche Ihnen einen schönen Sonntag.

0: Einen wunderschönen Sonntagnachmittag Ihnen, das Inselradio Mallorca hier gleich weiter mit einem meiner Lieblings-80er. Don't Leave Me This Way von den Communards. Und das ist auch relativ interessant, wenn man sich die Lebenswege der beiden nach ihrer gemeinsamen Musikkarriere mal anschaut, weil Jimmy Somerville, also der Sänger von den Communards, der hat noch weiter Musik gemacht, war dann auch solo sehr erfolgreich und Richard Coles, der Keyboarder, der hat sich zum Priester weihen lassen. Ja, so gehen die Wege dann doch manchmal halt auseinander. The Communards mit Don't Leave Me This Way habe ich auf jeden Fall gleich noch vor 6 für Sie.
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1: Den Abend heute lassen Sie mal schön gemütlich mit guter Musik unter freiem Himmel ausklingen. Ab 20.30 Uhr steht Letizia Sadier, bekannt geworden mit der Kultband Stereolab, live auf der Bühne. Das Ganze mit einer Mischung aus Pop, Elektronik und Chanson-Musik. Tickets kosten im Vorverkauf rund 17 Euro, an der Abendkasse dann 20 Euro. Das Konzert findet auf dem Gelände des Santuario de Gracia bei Jucmajor statt. Morgen werden Sie dann selbst kreativ und gestalten in Palma Ihr eigenes Schmuckstück. Beim Workshop zur Schmuckherstellung lernen Sie die einfachen Techniken und arbeiten mit verschiedenen Materialien und Texturen. Der Kurs findet um 12 Uhr im Le Petit Atelier Nummer 74 in Palma statt. Die Teilnahme kostet 50 Euro pro Person und Ihr neues Schmuckstück, das nehmen Sie nach dem Kurs dann natürlich als Andenken mit nach Hause.
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3: Größtenteils immer noch sehr schön bei Ihnen in Deutschland, auch wenn langsam aus Richtung Osten ein paar dickere Wolken reingeweht kommen. In Hamburg 22 Grad, hier viel Sonne und blauer Himmel, das passt soweit. Berlin 25 Grad, Mix aus Sonne und Wolken, auch wenn die Wolken langsam mehr werden. Das gleiche gilt für Leipzig bei 26 Grad. Schauen wir Richtung Westen rüber, Düsseldorf 27 Grad, hier ist es noch sonnig. In Frankfurt sind wir bei 30 Grad, ein Mix aus Sonne und Wolken. Stuttgart meldet 29 Grad mit größtenteils weiterhin blauem Himmel. Und in München sind wir gerade bei 29 Grad. Hier kommen auch ein paar Wolken angeflogen. In der Schweiz sieht es ganz schön aus. Größtenteils blauer Himmel und viel Sonne. Zürich bei 30 Grad aktuell. Und in Österreich, da haben wir jetzt auch schon so ein paar Regenwolken, teilweise sogar mit Gewitter. In Wien noch nicht. Da scheint bei 29 Grad weiterhin die Sonne. In den europäischen Hauptstädten haben wir auch viel, viel schönes Wetter. Also anders kann man das nicht sagen. Dublin sonnig bei 24 Grad. T-Shirt-Wetter ebenfalls in London hier bei sonnigen 33 Grad.
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3: Auch hier auf der Insel natürlich weiterhin sehr, sehr schön, auch jetzt über den Abend hinweg. Die Regenwahrscheinlichkeit ja auch sehr niedrig, liegt nur bei etwa 10% laut dem spanischen Wetterdienst. Das heißt, der Regenschirm kann heute auf jeden Fall ganz entspannt zu Hause bleiben. Palma meldet momentan 27 Grad im Inselnorden, in Can Picafort sind wir bei 25. Der Inselosten in Calador teilweise ein bisschen frischer, 24 Grad haben wir hier und überall schön viel Sonne und blauer Himmel. Schauen wir noch kurz auf den Inselradio Mallorca Wettertrend. Laut dem spanischen Wetterdienst wird die letzte Maiwoche sehr sommerlich und warm. Morgen am Montag also auch wieder toll, sonnig und bis zu 32 Grad sind drin.
2: 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Es ist 18 Uhr. 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
4: Im Studio Dirk Justus. Schönen guten Abend. Russland hat die Ukraine erneut heftig aus der Luft attackiert bei dem Angriff. Im Studio Dirk Justus, schönen guten Abend. Russland hat die Ukraine erneut heftig aus der Luft attackiert bei dem Angriff

0: Ukrainische Drohnen hatten am Freitag eine Berufsschule im von Russland besetzten Gebiet Luhansk beschossen.
1: Innenminister Dobrindt gibt für die Fanfeste zur Fußball-WM Entwarnung. Trotz des Iran-Konflikts sehe er keine konkrete Bedrohung, sagte Dobrindt den Funke-Zeitungen. Die Behörden haben aber einzelne Personen und extremistische Gruppen im Blick. Public Viewings gibt's diesmal wegen der Zeitverschiebung ohnehin nur wenige. Nach den Schüssen am Weißen Haus hat sich jetzt US-Präsident Trump geäußert. Er spricht von einem Angreifer mit gewalttätiger Vergangenheit. Soll sich um einen 21-Jährigen mit psychischen Problemen handeln. Er hatte auf Sicherheitskräfte geschossen. Die erwiderten das Feuer. Der Mann wurde dabei getötet. In Kalifornien ist im Bezirk Orange County der Notstand ausgerufen worden. Auf dem Gelände einer Luft- und Raumfahrtfirma in der Nähe von Los Angeles droht ein Lagertank zu explodieren. Drin ist eine leicht brennbare Chemikalie. Zehntausende Anwohner sollen ihre Häuser verlassen. Heftige Kritik an Unionsfraktionschef Jens Spahn. Der CDU-Politiker hat eine Erhöhung des BAföGs erstmal ausgeschlossen und kassiert dafür jetzt heftigen Gegenwind von Studierenden. Philipp Rösler weiß mehr.
2: Spahn hatte dem Münchner Merkur gesagt, staatliche Leistungen wie das BAföG könne man auf absehbare Zeit nicht erhöhen, jedenfalls nicht, solange die Wirtschaft nicht wachse. Für die Studis sei das, mit Blick auf hohe Mieten und Lebenshaltungskosten, ein Schlag ins Gesicht, so das deutsche Studierendenwerk. Wer an Bildungschancen spare, agiere zukunftsblind. Im Koalitionsvertrag hatten Union und SPD eigentlich eine BAföG-Erhöhung zugesagt.
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4: Patrick Rebin am Mikrofon. Schönen Sonntagabend Ihnen. Gut, ist ja eigentlich gar kein Sonntag, wenn wir mal ehrlich sind. Eher so eine Art verlängerter Samstag. Morgen ist ja frei, also zumindest in Deutschland. Wie es damit hier auf der Insel aussieht, genau das klären wir gleich in weniger als 10 Minuten bei mir.
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0: Was ist schöner als Wochenende? Richtig, ein langes Wochenende. Das Inselradio Mallorca hier. Morgen ist Pfingstmontag und damit in Deutschland ja Feiertag. Aber wie sieht's damit eigentlich hier bei uns auf der Insel aus? Mein Kollege Dominik Jordan aus den Lokalnachrichten ist jetzt mal bei mir im Studio. Sag mal, ich will morgen shoppen gehen. Kann ich das denn tun?
1: Hier in Spanien geht alles seinen gewohnten Gang. Pfingstmontag ist hier kein Feiertag. Also auch ganz gut, wenn Sie hier gerade im Urlaub sind und für morgen einen Shoppingtag geplant haben. Den können Sie nämlich ganz entspannt durchziehen.
0: Ajo, wunderbar. Dann steht dem Shoppen ja eigentlich nichts mehr im Weg morgen. Aber ich meine, ich arbeite ja auch hier auf der Insel. Wann ist denn der nächste Feiertag bei uns?
1: Ich habe mal geschaut. Also bis zum nächsten Feiertag auf der gesamten Insel müssen wir noch ein bisschen warten. Der ist nämlich erst am 15. August. Das ist Maria Himmelfahrt. Allerdings hat jede Gemeinde auch zwei Feiertage, die sie selbst verteilen kann. Viele haben sich deshalb einen in den Juni gelegt. In Palma zum Beispiel San Juan am 24. Juni.
0: Super, danke dir fürs Nachschauen. Ist ja auch ganz gut, wenn die Feiertage regional so ein bisschen unterschiedlich sind, weil bis zur Nachbargemeinde ist es ja meistens nicht so weit. Dann gehen sie einfach da einkaufen.
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0: Der Sonntagabend beim Inselradio Mallorca. Machen wir gleich weiter mit Savage Garden. 1996, To the Moon and Back, mag ich unfassbar gerne dieses Lied. Und wussten Sie eigentlich schon, dass Savage Garden tatsächlich im Guinness Buch der Rekorde stehen? Haben 1997 bei einer Awardverleihung an einem Abend insgesamt 11 Preise abgeräumt. 11 Stück. So viel hat noch keiner vor Ihnen in einer Nacht sich geholt. Dementsprechend vollkommen zu Recht im Guinness Buch der Rekorde. To the Moon and Back. Toller Song und den hören Sie gleich noch vor halb.
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1: Es ist 18.30 Uhr.
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3: Mit Maresa Challas. Hallo und schönen guten Abend. Beim Parc de la Mar in Palma steht die zweite Phase der Sanierung bevor. Dafür sind 8,5 Millionen Euro vorgesehen. Geplant sind unter anderem neue Wege, bessere Barrierefreiheit, Brunnen und Grünflächen. Die Arbeiten sollen im letzten Quartal dieses Jahres beginnen und rund 20 Monate dauern. Palmas Lokalpolizei ist letzte Woche gegen illegale Straßenverkäufer und Trinkgelage an der Playa de Palma vorgegangen. Bei nächtlichen Kontrollen beschlagnahmten die Beamten knapp 900 alkoholische Getränke. Sie wurden direkt vernichtet, damit sie nicht wieder in den illegalen Verkauf gelangen. Außerdem gab es 40 Anzeigen. Auch ein nicht versicherter E-Roller wurde eingezogen. Golf, Sonne, gute Stimmung und großartige Preise. Die Inselradio Golf Trophy ging gestern in die 37. Runde. Bei perfektem Wetter waren gestern über 100 Golfbegeisterte auf dem Golfplatz Songual dabei. Bruttosiegerin der Inselradio Golf Trophy, powered by Augenklinik Mallorca und mein Schiff, war Uta Krautwurst. Sie sagte danach:
4: Super schön, wir hatten einen traumhaften Tag hier. Es hat alles so viel Spaß gemacht und ich bin total glücklich.
3: Es gab auch wieder jede Menge Preise zu gewinnen. Der Hauptpreis bei der Tombola: die 8-tägige Taufreise der neuen Mein Schiff Flow von Triest bis Palma in der Balkonkabine für 2 Personen. Glücklicher Gewinner ist Salvador Bermudo.
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3: Heute war es wieder richtig schön sonnig bei einer Top-Temperatur von 32 Grad. Und auch in den kommenden Tagen bleibt die Wetterlage unverändert. Die letzte Maiwoche wird nochmal sommerlich und warm. Morgen am Montag wieder mit bis zu 32 Grad.
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1: 947 Starts und Landungen heute insgesamt hier bei uns auf dem Insel Airport in Palma. Ich habe gerade mal so ein bisschen durchgeschaut. Verspätungsmäßig sieht es ganz okay aus. Zumindest Deutschland, Österreich und Schweiz hätte ich eine Maschine aus Zürich, die ein bisschen verspätet hier bei uns in Palma landet. 19.15 Uhr sollte die eigentlich ankommen, stand jetzt so eine knappe Stunde später. 10 nach 8 kommt sie etwa, heißt für sie, Sie können erstmal ganz entspannt in Ruhe zu Abend essen und dann noch locker zum Flughafen fahren und sind trotzdem noch pünktlich.
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1: Genießen Sie die letzten Sonnenstrahlen des Tages. Gehen Sie raus, genießen Sie den Sonntagabend. Patrick Rebin am Mikrofon. Ich bin dabei.

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1: Montag ist ja immer eher so ein entspannter Markttag hier auf der Insel. Da gibt's nicht ganz so viele. Ein paar sind aber natürlich trotzdem aufgebaut. Heißt, sie müssen auch morgen nicht auf frisches Obst, Gemüse, Fleisch, Fisch, Käse, was auch immer verzichten. Märkte morgen zum Beispiel in Calviar, Manacor oder auch in Lloret de Vistalegre. Und da gibt's aktuell richtig Leckeres. Melonen hätten wir zum Beispiel. Kommen aus St. Jordi, kosten sie etwa 1,95 Euro das Kilogramm. Oder leckere Tomaten ebenfalls aus St. Jordi für rund 2,20 Euro das Kilogramm. Und die ganze Liste, wann wo welcher Wochenmarkt stattfindet, die lesen Sie auf inselradio.com für 0 Euro das Kilogramm nochmal nach.
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Patrick Rebin beim Inselradio Mallorca. Kurz vor sieben ist es schon, das heißt, ich sag bye bye, verabschiede mich von Ihnen in den Feierabend. Sie bleiben aber unbedingt dran, denn gleich wird's noch zauberhaft hier beim Inselradio Mallorca. Meine Kollegin Lena Bernauer hat ab 19 Uhr Thorsten Strothmann zum Sonntagstalk zu Gast. Der verzaubert sie normalerweise in seiner Magic Lounge in Stuttgart. Jetzt ist er hier in Palma. Ich bin raus. Schönen Abend Ihnen, bis die Tage und passen Sie auf sich auf.

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1: Größtenteils immer noch schön frühsommerlich bei Ihnen in Deutschland. Auch jetzt am Abend Hamburg 22 Grad, blauer Himmel, viel Sonne. Auch in Berlin haben sich die Wolken jetzt wieder verzogen. 24 Grad, zwar auch ein bisschen abgekühlt, trotzdem immer noch sehr schön. Leipzig, Mix aus Sonne und Wolken, aktuell bei 25 Grad. Und wenn wir Richtung Westen rüberschauen, nach Düsseldorf, sehen wir hier 27 Grad, ebenfalls mit ganz viel Sonnenschein. Frankfurt, Mix aus Sonne und Wolken bei 30 Grad. In Stuttgart sind wir bei 29 Grad. Hier ist es auch ein bisschen bewölkt, genau wie in München mit 28 Grad. Schauen wir in die Schweiz, hier immer noch sehr, sehr schön, kaum Wolken am Himmel, vor allem kein Regen. Zürich misst aktuell 29 Grad, hier ebenfalls viel Sonnenschein. Österreich, ja, zwischendurch mal ein paar Wölkchen, mal ein bisschen Regen, Wien davon aber unbeeindruckt und weiterhin sehr, sehr toll bei 29 Grad. Schauen wir in die europäischen Hauptstädte. Regen gibt's in Lissabon bei 26 Grad. Ansonsten viel Sonne mit dabei. T-Shirt-Wetter zum Beispiel in Warschau bei immer noch 27 Grad.
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1: Na klar, und hier auf der Insel geht ein richtig schöner Tag natürlich auch richtig schön zu Ende. Bleibt weiterhin bei kaum Wolken, blauem Himmel und einer niedrigen Regenwahrscheinlichkeit von nur etwa 10% laut dem spanischen Wetterdienst. Schauen wir gerade mal drauf auf die aktuellen Temperaturen. Palma meldet immer noch 26 Grad. Der Insel Norden kann Picafort 24. Im Insel Osten in Manacor sind wir bei 27 Grad. Schauen wir auf den Inselradio Mallorca Wettertrend. Laut dem spanischen Wetterdienst wird die letzte Woche im Mai sehr sommerlich und warm. Morgen am Montag also auch wieder schön sonnig und bis zu 32 Grad sind drin.
0: 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Es ist 19 Uhr. 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
2: Im Studio Gisa Weber. Schönen guten Abend. Russland hat die Ukraine erneut heftig aus der Luft attackiert. Bei dem Angriff auf die Region Kiew starben mindestens 4 Menschen. Mehr als 60 wurden verletzt. Mia Hehn mit den Einzelheiten.
3: Auch das ARD-Studio in Kiew wurde bei den Angriffen massiv beschädigt und teilweise zerstört. Glücklicherweise waren zu dem Zeitpunkt der Angriffe keine Mitarbeiter im Büro. Das Verteidigungsministerium in Moskau hat inzwischen bestätigt, letzte Nacht erneut die extrem schnelle, atomwaffenfähige Rakete Oreshnik eingesetzt zu haben. Es sei eine Antwort auf, Zitat, terroristische Angriffe der Ukraine. Ukrainische Drohnen hatten am Freitag eine Berufsschule im von Russland besetzten. Es sei eine Antwort auf, Zitat, terroristische Angriffe der Ukraine. Ukrainische Drohnen hatten am Freitag eine Berufsschule

0: In Ankara hat die Polizei den Sitz der größten türkischen Oppositionspartei CHP gestürmt. Hunderte Beamte setzten Tränengas ein, weil Mitglieder den Eingang blockierten. Ein Gericht hatte CHP-Chef Özil abgesetzt und seine Wahl 2023 kassiert. 13 Parteimitglieder wurden festgenommen. Im Krieg zwischen den USA und dem Iran zeichnet sich eine Annäherung ab. Das Vermittlerland Pakistan geht von baldigen neuen Verhandlungen aus. US-Präsident Trump sagt, dass eine Einigung weitgehend ausgehandelt ist. Letzte Details müssten aber noch geklärt werden. Studierende sind sauer auf Unionsfraktionschef Spahn. Der CDU-Politiker will das BAföG erst einmal nicht erhöhen. Und das, obwohl Union und SPD genau das im Koalitionsvertrag versprochen hatten. Das Deutsche Studierendenwerk spricht von einem Schlag ins Gesicht und Zukunftsblindheit.
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2: Einen wunderschönen guten Abend und herzlich willkommen zum Inselradio Sonntagstalk. Ich bin Lena Bernauer und Sie vom Radio und ich, wir werden heute Abend verzaubert. Also im wahrsten Sinne des Wortes. Zu Gast im Inselradio Sonntagstalk ist nämlich Thorsten Strothmann.
3: Hallo, ein magisches oder einen magischen guten Abend wünsche ich an alle.
2: Deutschlands erfolgreichster Close-Up-Magier, das ist Thorsten. Mit eigenem Theater in Stuttgart, Strothmanns Magic Lounge. Bisher mehr als 440.000 Gäste vor Ort, habe ich gelesen. Meine Güte, Thorsten.
3: Ja, du, die Zeit rennt. Wir werden 17 Jahre, dass ich meine eigene Show, mein eigenes Theater habe mit 5 verschiedenen Shows. Und haben da jetzt schon eine halbe Million Gäste gehabt, ja.
2: Thorsten, vielleicht ganz kurz für alle, die es nicht direkt zuordnen können, Close-Up-Magie, was ist das genau?
3: Also Close-Up kennt man auch aus der Fotografie, wo du sagst, ich bin nah dran, ich mache eine Detailaufnahme. Und im Zaubern gibt es eben Großillusionen, das ist dann sowas wie Siegfried und Roy gemacht haben, Copperfield oder die Ehrlich Brothers in Deutschland machen. Dann gibt es dieses Stand-Up wie Stand-Up-Comedy und ich mache eben Stand-Up, hauptsächlich mit Close-Up verbunden. Und es ist halt viel mehr das Handwerk, sprich mit Spielkarten, mit Münzen, mit ausgeliehenen Gegenständen, mit Fingerring von Zuschauern, mit Geldschein, Mentalmagie kommt mit rein. Und das ist eine Form, die in der Zauberei so im Theater gar nicht so bekannt ist. Und wir waren damals mit die Ersten, die das Theater in dieser Form, wie wir es gemacht haben, aufgebaut haben. Und wir haben jetzt 7 Reihen, also nur 7 Reihen. Jede Reihe ist 1 Meter weiter hinten. Dann noch ein bisschen eine aufsteigende Linie und somit bist du maximal 10 Meter weg. Und die erste Reihe ist direkt unmittelbar, so wie du jetzt hier mir gegenüber sitzt, ganz nah dran.
2: Dann Thorsten, ich freue mich auf den Abend mit dir, auf die Stunde mit dir. Wir sprechen natürlich darüber, wie du zur Magie überhaupt gekommen bist. Mhm. Dann dein Bezug zu Mallorca natürlich. Ich meine, wir sitzen uns hier gerade gegenüber im Studio in Palma. Und du beantwortest natürlich noch ein paar der wahrscheinlich am häufig gestelltesten Fragen rund um Magie, was sie vom Radio sich wahrscheinlich auch schon mal gefragt haben.

0: Einen wunderschönen guten Abend. Hier ist das Inselradio beim Sonntagstalk heute mit Thorsten Schrotmann. Nochmal schönen guten Abend, Thorsten.
1: Hallo zusammen.
0: Deutschlands erfolgreichster Close-Up-Magier. Und Thorsten, ich habe gesehen, du feierst 30-jähriges Bühnenjubiläum in diesem Jahr.
1: Ja, 30 Jahre werden es. Wow. Also ich bin 72 geboren und habe dann 596 das erste Mal eine Steueranmeldung gemacht. Und es ist tatsächlich 30 Jahre her, dass ich Profi geworden bin.
0: Das ist auch lustig, das Inselradio wird auch 30 dieses Jahr. Gemeinsame Runde Geburtstag. Wir spulen mal ganz zurück an den Anfang. Also wie bist du überhaupt zur Zauberei gekommen? Also wann ging es los, dass dich Magie fasziniert hat?
1: Also es ist wahrscheinlich eine sehr klassische Geschichte. Ich habe als Kind sowas geliebt wie Zirkus und ich habe immer auf den Zauber gewartet. Ich wollte immer den Zauberer sehen und den Bauchredner. Und Zaubern fand ich aber immer spitze. Und dann habe ich das als Hobby mal gemacht mit dem besagten Kinderzauberkasten. Und dann habe ich während meiner Teenagerphase Leistungssport gemacht, damals Judo sehr aktiv und andere Dinge und habe mich im Zaubern gar nicht mehr interessiert. Und dann hat es wieder ungefähr mit 20 begonnen, dass ich gesagt habe, Zauberei finde ich nach wie vor spannend. Ich habe immer so Galas angeschaut, die es bei uns im Ländle gab, mit Weltklasse-Zaubern. Die kamen aus Las Vegas und Co. Das war damals der Magic Hands im Kongress. Und da war ich immer als normaler Zuschauer. Und meine Mutter hat dann irgendwann mal einen Zauber gesehen auf dem Geburtstag und hat gefragt, hey, wie kann man das eigentlich lernen? Und dann hat sie mir eine Telefonnummer gegeben und gesagt, Thorsten, da kannst du zaubern lernen. Und dann habe ich gesagt, du Mama, das war als Kind alles ganz schön, aber jetzt will ich studieren und so weiter, das hat sich erledigt. Und dann hat mich die Nummer aber nicht losgelassen und habe dann einen Tag später angerufen, dann war das eine Volkshochschule mit einem Zauberkurs. Und dann habe ich gedacht, komm, dann machst du mal mit. Und dann hat es wieder neu begonnen. Und habe dann von meiner damaligen Freundin ein Zauberbuch zu Weihnachten geschenkt gekriegt. Da waren dann Händleradressen drin, wo man Tricks kaufen kann, Bücher kaufen kann. Und dann war ich plötzlich wie besessen und habe nichts anderes mehr gemacht.
0: Erinnerst du dich noch an deinen allerersten Trick, habe ich mich gefragt. Weiß man sowas noch? Was war der erste Trick?
1: Ja, schwierig zu sagen, weil du lernst im Zaubern auch ein Handwerk. Ja? Also eine Fingerfertigkeit, wenn man jetzt Münzen verschwinden lässt oder mit Spielkarten. Also es war mit Sicherheit ein Kartentrick und eines der größten oder stärksten Effekte, die ich heute noch in meiner Show drin habe, ist das chinesische Ringspiel, so heißt es. Und es sind Stahlringe, die sind einzeln, werden zum Untersuchen rausgegeben an die Zuschauer und plötzlich sind sie verkettet. Und das mache ich mit einem Comedy-Touch und teilweise auch mit Bauchreden, wo der Zuschauer plötzlich anfängt, ja, über mich zu sprechen. Das ist immer sehr lustig. Und das war so eines der ersten Kunststücke, weil mich das immer interessiert hat. Sag mal, wie geht es mit diesen Ringen? Das gibt's doch nicht. Und so kann man das definieren. Ja.
0: Und jetzt hast du gerade gesagt, du hast dann diesen Kurs gemacht. Gab es für dich dann irgendwo diesen Knackpunkt, an dem du gesagt hast, okay, das ist jetzt aber mehr als ein Hobby. Das möchte ich beruflich machen.
1: Das kam relativ schnell, dieser Wunsch. Also ich habe immer mir überlegt, was willst du tun im Leben? Ich war immer technisch affin, aber BWL oder kaufmännische Sachen fand ich auch spannend. Deswegen habe ich dann Wirtschaftsingenieurwesen mal studiert und dann nachher BWL. Und habe aber da mein Geld schon mit Zaubern verdient als Hobby. Und der Wunsch, Zauberei hauptberuflich zu machen, ist bei mir relativ schnell schon nach einem halben Jahr entstanden. Und es war damals, wo Copperfield auf Tour war, das war natürlich eine Rieseninspiration. Und habe dann alles dafür getan, dass es so funktioniert hat. Ich bin ja sehr viel als Straßenkünstler unterwegs gewesen, also in ganz Europa, Stuttgart, München und so. Ja, und habe da wirklich mit dem Hut ganz klassisch mein Geld verdient, die Straßenshows gemacht und das war sehr gut. Und da habe ich unglaublich viel Routine gekriegt und das ist das, was du brauchst. Publikumserfahrung, Routine, die Sachen immer wieder machen können. Heute gebe ich immer noch Tipps an junge Leute, wenn die sagen, hey, wie werde ich Zauber? Sag ich, geh in Open Stages, geh auf die Straße und seh zu, dass du vorführst.
0: Ich meine, gut, dann warst du auf der Straße als Straßenkünstler unterwegs und jetzt haben wir gerade schon gesagt, du hast ein eigenes Theater in Stuttgart heute, ja. Hier mit fast eine halbe Million Gästen bisher, die schon da waren, sie haben verzaubern lassen. Das ist ja dann schon nochmal ein großer Schritt. Was ist da in der Zwischenzeit passiert?
1: Ja, absolut. Ja, und wir haben auch internationale Gäste, auch Gäste aus Mallorca immer wieder. Ich meine, du bist in Stuttgart schnell. Ne? Palma, Stuttgart, 2 Stunden und das haben wir auch öfters. Vielleicht kommt ja der ein oder andere mal. Und der Schritt dahin war, dass ich 15 Jahre lang im Gala-Bereich tätig war. Ich wurde engagiert von Firmen. Ich habe Messemoderation gemacht in Verbindung mit Zauberei. Ich habe die Weihnachtsfeiern, Kunden-Events und gemacht. Da wurde ich gebucht und habe da so im Jahr meine 100 bis 120 Auftritte gehabt und habe davon auch gut gelebt. Und dann hatte ich aber immer den Wunsch, eine eigene Show, ein eigenes Theater. War dann mal in Las Vegas und sehe dann die ganzen Theater damals, Lance Burton, Siegfried und Roy, David Copperfield, wie sie alle heißen, McKing. Dachte, oh, das wäre klasse, sowas auch zu haben. Und dann habe ich in Stuttgart eben eine Location gesucht, 2009. Und dann hat meine damalige Frau dieses Theater gefunden über irgendeine Immo-Seite, ja, Immo-Scout oder so. Dann haben wir erst gedacht, oh, ist aber groß, ja, komm, angucken, kostet nichts. Und dann sind wir da rein, habe ich gesagt, hier, das wäre geil. Und jetzt eben nicht mit Illusion und das, was die Leute schon im Zaubern immer kennen und gesehen haben, sondern wirklich mit diesem Close-Up, wirklich dieses hautnah, deswegen heißen die Shows auch so, dabei zu sein. Und das gab es in der Form als Show bis dato so nicht. Ja, und dann hat es auch einen riesen Rums getan. Nach 3 Monaten konnten wir vom Theater leben und hatten dann eine Auslastung von über 90% bei 200 Shows im Jahr.
0: Wahnsinn, weil ich kann mir vorstellen, das ist schon so ein Schritt, wie du jetzt sagst, so, wir nehmen dieses große Theater dazu, sagen so, das machen wir jetzt, wir setzen da alles drauf, es ist mutig.
1: Es ist mit Sicherheit mutig, aber ich habe auch immer geschaut, okay, wie muss es aufgestellt sein? Und da kam mir natürlich mein unternehmerisches Denken sehr zugute. Ich meine, ich habe heute 12 Festangestellte und habe noch ein Start-up gegründet im Bereich Ticketing. Aber der unternehmerische Gedankengang war bei mir immer da. Und natürlich hast du einen Businessplan geschrieben. Natürlich weißt du nicht, ob ein Businessplan in Erfüllung geht. Ja, klar, aber trotzdem gibt es eine Struktur, wo du dran arbeiten kannst und dann ausprobieren kannst. Und bin auch im Coaching ja ausgebildet und habe das Coaching auch mit reinfließen lassen. Und so hast du einen anderen Blick. Und viele Künstler haben genau diesen Blick nicht. Die verlieren sich nur in der Kunst, können nicht mit Zahlen umgehen, entwerten Geld sogar noch. Aber Geld ermöglicht Träume und Möglichkeiten kannst du nur mit Geld aufbauen. Ja, und das haben viele Künstler nicht. Und da bin ich ganz gut gesegnet.
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1: Einen wunderschönen guten Abend beim Inselradio Sonntagstalk, der heute ganz magisch ist, mit Thorsten Strothmann, Deutschlands erfolgreichster Close-Up-Magier. Thorsten, es ist soweit, wir gehen rein in die Fragen, die du schon oft gehört hast.
2: Gerne.
1: Die Leute eben wahnsinnig interessiert da draußen vom Radio. Verrätst du jemals Tricks?
2: In der Regel nicht. Also es gibt ja, da gibt es ein schönes Zitat und das heißt, die Geheimnisse der Magie zu verraten, wäre wie der Musik die Töne zu nehmen. Und das ist nun mal die Grundlage. Allerdings geht es auch darum, dass man mal was weitergibt. Und dann gibt es eben Vereine, Treffen, Kollegen, wo man schon auch über Tricks philosophiert, erklärt. Und ich habe natürlich im Merchandising-Bereich im Theater auch einfache Kunststücke, die man mal nachmachen kann und die aber stark sind, also die wirklich auch gut funktionieren. Und dann geht es auch mal um einen Kartentrick, den man durchaus mal erklärt, wo jetzt nicht irgendwie ein Riesengeheimnis mit verraten wird. Als Profi brauchst du nachher nochmal ein paar andere Fähigkeiten.
1: Und durchschaust du denn eigentlich immer gleich alle Tricks, wenn du jetzt von einem anderen Zauberer was siehst oder von einem anderen Magier, weißt du dann sofort, ah, das könnte das sein?
2: Also Magie ist ja erstmal ein Handwerk. Ja? Das ist eine Fähigkeit und da gibt es Techniken. Diese Techniken lernen wir, wenn man ein Eigenstudium macht, weil du kannst das nicht irgendwie fix lernen. Es gibt in Deutschland keinerlei Ausbildung als Zauberer. Und wer sich dann damit beschäftigt, weiß in der Regel schon, okay, das ist der Trick oder so funktioniert's. Und trotzdem wird man getäuscht. Also wenn ein guter Zauberer mir was zeigt, bin ich genauso getäuscht wie jeder andere auch. Ich habe nur andere Möglichkeiten, dahinter zu kommen und es nochmal anders zu reflektieren.
1: Wie lange brauchst du für einen Trick? Ich weiß, es ist schwer zu sagen. Es gibt ja vielleicht ein bisschen einfache und anspruchsvollere Tricks. Aber oder sagen wir, wie oft musst du einen Trick wiederholen und üben, bis du ihn wirklich verinnerlicht hast?
2: Also das kannst du sehr gut vergleichen mit der Musik. Wenn du jetzt Klavier spielen lernst, dann lernst du ja nicht ein Lied, sondern du lernst erstmal die grundlegende Technik. Ja, die 88 Tasten, wie sitze ich da? Ja, was ist eine Dur, was ist eine Moll, was auch immer. Und das ist das Handwerk, was du lernst. Und je mehr du das kannst, die Grundlagen, desto schneller kannst du nachher verschiedene Lieder spielen. Und im Zaubern ist es genauso. Du lernst ein Handwerk. Wenn du jetzt sagst, okay, ich will mit Spielkarten zaubern oder mit Münzen, da gibt's Grundgriffe, dann gibt's erweiterte Griffe, Möglichkeiten, das Handwerk. Und wenn du das beherrschst, dann kannst du einen Trick relativ schnell lernen. Aber um das Handwerk zu lernen, das dauert Jahre. Also 1, 2, 3 Jahre. Bis es in Fleisch und Blut übergeht, dass der Zuschauer nichts mehr merkt, dass du nicht mehr nervös bist, weil du schummelst ja immer. Also ein Zauber lügt ja sein Publikum die ganze Zeit an. Und dann ist alles anders.
1: Das knüpft ganz gut an die nächste Frage. Versuchen denn eigentlich Zuschauer oft, dich zu entlarven? Merkst du manchmal, dass sie so ein bisschen gucken und draufkommen wollen, was du da jetzt machst?
2: Beides. Also es gibt Leute, die kommen, Zuschauer, die kommen, die wollen einfach verzaubert werden, denen ist es völlig egal, erfreuen sich einfach über das Staunen. Dann gibt es die Neutralen, die sagen, schauen wir mal. Und dann gibt es natürlich auch die, die sagen, ah, ich krieg den, ich entlarve diesen, ich guck, wie es geht. Und dann tuscheln die auch manchmal mit dem Nachbarn. Und dann macht aber ein Zauber manchmal eben auch Gags oder bewussten Fehler. Dann haben, ja, jetzt hast du gesehen und dann war aber doch nichts. Und ich sag dann immer, immer wenn sie denken, dass ich mache, dann mache ich nie. Damit spielt man dann natürlich auch als Entertainer.
1: Total. Wie viel ist denn Talent und wie viel ist Training? Du hast schon gesagt, es dauert Jahre, das Handwerk überhaupt zu lernen. Also Training, Talent, was ist da die Mischung? Könnte jetzt wirklich jeder, der sagt, ich knie mich rein, zaubern oder Magie lernen?
2: Ja, also jeder, der zwei gesunde Hände hat, brauchst du nicht einmal. Es gibt auch Leute mit Handicap, die hervorragend zaubern können. Also grundsätzlich kann das erstmal jeder lernen. Es kann auch jeder Klavier spielen lernen, Gitarre lernen. Das kann jeder. Jeder kann einen Sport anfangen und den lernen. Und dann ist viel Arbeit angesagt, dann ist viel Training angesagt und nachher den Schritt als Profi zu gehen, das ist nochmal eine andere Stufe, aber da geht es nicht einmal unbedingt darum, der Beste zu sein, sondern du musst dich auch sichtbar machen, du musst dich zeigen, du musst Leute von dir überzeugen oder die müssen dich sehen und sagen, hey cool, da will ich hin, den will ich sehen. Ja, und da kommt nachher noch viel mehr dazu, wie nur der eigentliche Trick, das eigentliche Handwerk. Es gibt grandiose Handwerker, die sind aber total langweilig, die sind einfach langweilig auf der Bühne, machen aber ein großartiges Handwerk und du brauchst die Mischung, du brauchst das Entertaining, du brauchst diese Comedy die Sprache, wie auch immer. Und das ist schon nachher, wo sich die Spreu vom Weizen trennt, aber ich denke mal vielleicht 10% Talent, 90% Arbeit.
1: Und jetzt sagst du es gerade schon, es braucht so dieses Entertainer-Gehen und bestimmt doch auch ganz viel Menschenkenntnis. Ich meine, du hast da so viele verschiedene Leute vor dir. Wir haben gerade schon gesagt, jeder kommt mit einem anderen Mindset zu deinen Shows. Ja. Ist doch viel, was da auf der zwischenmenschlichen Ebene passiert.
2: Absolut. Vor allem, ich habe ja auch viel Interaktion in der Show. Also ich hole mal Zuschauer auf die Bühne. Und klar, guckst du eher im Publikum, wer ist ein bisschen extrovertierter, ne? Dann nimmst du den wahrscheinlich eher, oder jemand, der lacht und klatscht und mitmacht, dann nimmst du wahrscheinlich eher wie jemanden, der ein bisschen gelangweilt vielleicht auch mal da sitzt oder so in Gedanken vertieft ist und so weiter. Und Menschenkenntnis, natürlich hat Zauberei auch viel mit Psychologie zu tun oder Täuschungspsychologie. Ja, wir lenken die Zuschauer über Sprache, über Gesten und so weiter an Stellen, wo wir sie haben wollen. Also ein Zauberer lenkt nicht ab, sondern ein Zauberer lenkt die Aufmerksamkeit. Das ist ein Unterschied. In der Fachsprache heißt es Misdirection, also die Kunst, die Wahrnehmung zu lenken, und dann passieren Dinge, wo jemand sagt, hä, wie, das kann doch nicht sein, ich habe die ganze Zeit genau aufgepasst. Und dann bist du ein guter Zauberer. Weil wenn du ablenkst, dann sagen die Leute, naja gut, ich war ja abgeeilt, ich habe ja da hingeguckt und das hat irgendwas gemacht. Ja? Und das ist schlechte Zauberei, das ist eher plump. Und das ist auch die Kunst, das zu lernen, die Misdirection.
1: Dann, Thorsten, wir sprechen gleich nochmal drüber, was eigentlich dein Bezug zu Mallorca ist. Weil wir sind ja gerade in Palma, gestern noch bei der Inselradio Golf Trophy und heute hier im Inselradio-Studio beim Sonntagstalk. Das gleich.

0: Einen wunderschönen guten Abend nochmal beim Inselradio Sonntagstalk mit Thorsten Strothmann hier im Inselradio Sonntagstalk.
1: Ja, hallo zusammen.
0: Thorsten, Deutschlands bekanntester Close-Up-Magier. Du bist ja viel natürlich in Stuttgart, da hast du dein eigenes Theater, deine eigenen Shows, aber auch viel hier auf der Insel. Wie kommt's?
1: Absolut. Du, ich spiele ja über 200 Shows in Stuttgart, so in 8 Monaten, und dann habe ich natürlich auch 3 bis 4 Monate mal frei. Da hat man natürlich auch noch ein paar organisatorische Dinge zu tun, aber ich liebe einfach diese Insel und finde Mallorca einfach klasse. Ich habe Freunde auf der Insel, die ich dann besuche, und bin ja jetzt gerade im Robinson Club, da bin ich immer sehr gerne. Da gibt es halt alles vom Sportangebot über Wellness, über cool gelegen, direkt mit der schönen Bucht und so weiter. Freundin von mir lebt hier auf Mallorca, also habe da einen ganz guten Bezug dazu.
0: Und was fasziniert dich so? Also warum Mallorca und jetzt nicht sagen wir Griechenland, Italien, Frankreich, warum Mallorca? Was hat die Insel für dich Besonderes?
1: Ja, man sagt ja, es ist so die Sonneninsel, auch wenn er jetzt dieses Jahr einen schlechten Winter gehabt haben sollte, habe ich gehört. Du bist schnell da. Guck mal, das sind nicht einmal 2 Stunden Flug. Die Insel ist überschaubar. Ich bin jetzt da von hier 1 Stunde mit dem Auto weg, bei Santa Anita hin, Calador. Ich finde, es gibt tolle Restaurants, du hast das tolle Gebirge, ganz toll zum Wandern. Ich mag einfach ja diesen Flair. Die Sonne, das ist einfach eine total tolle Insel.
0: Und hast du einen Lieblingsort? Du hast gerade schon gesagt, Robinson Club, da die Buchten, oder gibt es noch was anderes, so einen Ort für dich vielleicht auch zum Krafttanken?
1: Also ich bin gerne in der Natur oder sitze gerne mal auch irgendwie auf dem Felsen und meditiere da auch mal. Da mache ich immer wieder so verschiedene Sachen. Ich komme natürlich durch Freunde mal in Kneipen und in Restaurants, wo gar keine Touristen sind, wo halt die Einheimischen sind. Da merkt man, hey, ist ja auch richtig günstig. Ja, das sind auch so schöne Sachen, und genieße einfach so den Moment.
0: Und wenn du jetzt sagst, du meditierst, also ich kann mir vorstellen, bei deinem Job, ich habe auf deiner Website gesehen, du hast Shows manchmal Tage aufeinander folgen. Mhm. Da ist doch Abschalten total wichtig, oder?
1: Absolut. Meine, das Schöne ist, dass ich einfach ein tolles Team habe, ja, und die machen alles, was Backoffice angeht. Und mein Techniker bereitet die Shows vor. Ich mache natürlich meine Sachen, die ich für mich brauche. Aber mir wird alles abgenommen, und dadurch habe ich schon sehr viel Zeit. Also ich habe wirklich das Privileg, auf die Bühne zu gehen, meine Shows zu machen, und alles andere wird vom Team gemacht. Natürlich habe ich mir das aufgebaut, das war nicht immer so, und von dem her geht's. Ja, sonst würde man so dieses Pensum auch gar nicht schaffen mit über 200 Shows im Jahr. Wenn du alles jetzt noch dazu machen musst, dann bist du wirklich kaputt. Ja, und ich habe jetzt 8,5 Monate durchgespielt, 180 Shows waren das circa. Jetzt kommen nach den 3 Wochen Urlaub hier, beziehungsweise ist kein Urlaub, ich schreibe hier auch neue Shows und mache Dinge. Geht es nochmal bis zum Sommer weiter, Anfang Juli, 4 Wochen, dann haben wir die große Sommerpause. Und da habe ich jetzt gemerkt, 8,5 Monate war schon eine Nummer. Früher haben wir immer März Urlaub gemacht, jetzt habe ich 2,5 Monate länger gespielt, und da habe ich schon auch gemerkt, hey, ich bin platt. Ja, und energetisch, es ist schon eine Energie, die du auf der Bühne bringen musst, und das schlaucht einen auch mal.
0: Das denke ich nämlich, weil du musst ja immer genau da sein im Moment und dann einfach mal durchatmen.
1: Genau. Und egal, wie es dir geht, auf der Bühne bist du 100% da. Also das kann ich auch sehr gut. Ich bin auf der Bühne. Das ist wie, wenn ein Schalter umgelegt wird, und dann bist du einfach präsent.
0: Das ist das Entertainer-Gen. Wir sprechen gleich noch ein bisschen über die Psychologie und vielleicht auch so ein bisschen deinen emotionalsten Moment in der Magie. Gleich hier beim Inselradio Sonntagstalk heute mit Thorsten Strothmann.

0: Meitzner. Schönen guten Abend beim Inselradio Sonntagstalk mit Thorsten Strothmann, Deutschlands erfolgreichstem Close-Up-Magier. Thorsten, das ist eine Frage, die, also als ich jetzt mich hier vorbereitet habe auf den Sonntagstalk, habe ich gedacht, gibt's für dich vielleicht so einen Moment mal, den du hattest? Sei es vielleicht der emotionalste Moment, irgendwie etwas, wo du immer dran zurückdenken wirst, vielleicht, wo du vielleicht sogar auch so ein bisschen ergriffen warst.
1: Ja, die gibt es natürlich auf der Bühne. Und daraus ist eine neue Show entstanden. Meine neueste Show heißt Hautnah 5, der Weg des Magiers. Und in dieser Show ist eine autobiografische Show, da wurde ich so von Bruce Springsteen inspiriert. Er hat eine Show on Broadway, heißt die, da macht er ein Solostück, genial, gibt's auf Netflix, Hammer. Und das war die Inspiration nachher und habe da Hautnah 5 gemacht und da gibt's diverse Geschichten von meinem Vater, wie er agiert hat, ja. Und auch verschiedene Lebensweisheiten, die da mit drin sind, aber nicht belehren, sondern einfach als ja, Erzählung. Und da kommen mir auch mal die Tränen bei meinem Vater, ja, der ist vor 6 Jahren gestorben und ich habe auf seiner Beerdigung, die er Abschiedsfeier nannte, gezaubert. Das war sein Wunsch an mich. Da gibt es dann ein Kunststück, nämlich das Ringspiel, was sein erster Trick war, den er von mir gesehen hat und dann sein letzter Wunsch an mich. Und das sind Momente, die sind extrem emotional. Und das Schöne ist aber, dass ich ja die Menschen berühren will und nicht nur einen tollen Trick zeige, sondern auch mal was zum Nachdenken mitgeben möchte. Mhm. Eine andere Botschaft noch mit in der Show drin ist. Manchmal ist die Botschaft einfach Staunen und Comedy, aber hier ist die Botschaft auch etwas fürs Leben. Und da ist dann das Schönste und da kommen ja dann auch wirklich mal Tränen. Letztens kam ein Zuschauer nach der Show und hat gesagt, Herr Strothmann, haben Sie gemerkt, was Sie getan haben? Und dann sage ich, oh, ja, ich habe halt meine Show. Dann sagt er, nein, Sie haben die Herzen berührt. Und das ist toll, weil das ist das, wo nochmal eine tiefere Absicht dahinter ist, nicht nur den Trick, sondern wirklich was mitzugeben, Menschen im Herzen zu berühren. Das ist nicht in jeder Show so, in Hautnah 5 ist es entscheidend, extrem drin, bei den anderen ist mehr Comedy und mehr Lachen und schon saustarke Effekte einfach, wo die Leute wirklich sagen, das kann doch nicht sein. Und das Schöne ist aber schon die Emotionalität auch mal, ja.
0: Da denkt man doch, dafür mache ich das
1: ja,
0: doch hier,
1: absolut,
0: oder?
1: Ja, absolut. Ja.
0: Ich kann mir vorstellen, dass Privates und Berufliches oft verschwimmt, weil ich kann mir wirklich denken, wenn du auf einer Party bist, dann kommt doch 100 pro irgendjemand, der sagt, Thorsten, kannst du nicht mal einen Trick machen? Also verschwimmt es oft ja. Und sagst du dann aber auch manchmal ganz klar, nee, ich bin jetzt hier mal nicht zum Zaubern, ich will Spaß so mit euch haben.
1: Genau, beides. Also früher war es extrem, da wurdest du auch extra auf Partys eingeladen, damit du zauberst und so. Das muss man irgendwann mal abstellen. Das haben viele ganz am Anfang, also das ist ja schon 30 Jahre her. Ja, heute ist es so, dass manche natürlich schon auch sagen, hey, kannst du mal was machen? Sage ich häufig auch nein, ja, weil wenn es nicht passt, dann sage ich, nee, das macht gar keinen Sinn. Manchmal zeige ich was Kurzes und manchmal ergibt sich eine total geile Situation, weißt du, so auf den Partys, wo ist der letzte Raum, wo man ist, in der Küche. Ja. Genau. Und da gibt es dann manchmal so Sessions und dann kommt dann nochmal so 10, 15 Minuten kurz eine Einlage. Das sind total geile Sachen. Das entsteht, ja, das, wenn sich das so entwickelt am Abend und nicht forciert wird. Das ist dann toll, das mache ich dann gerne. Oder jetzt auch im Club ist es mal so, ja, da sitze ich mit dem Olli in der Zigarrenlounge vorne und dann sagt, ah, das ist der Zauberer, Thorsten, kannst du mal was machen? Dann sage ich manchmal ja und manchmal sage ich ja, aber ich will auch mal für mich sein. Und weil wenn du dann was machst, dann wirst du wieder jeden Tag angequatscht irgendwo und hast, ne, das soll jetzt nicht arrogant klingen, aber nein, du willst ja auch mal deine Ruhe und sagen, ich will mal selber runterkommen. Ja, also je nachdem.
0: Genau, weil das habe ich mir nämlich gedacht, dass das, glaube ich, wirklich, du musst irgendwo einen Strich ziehen, weil sonst bist du immer der Magier, auch im Privatleben.
1: Genau.
0: Und das geht ja gar nicht.
1: Ja.
0: Ist für dich Magie eigentlich noch magisch? Weil ich sag dir, warum ich das frage. Mir hat meine Freundin irgendeinen Trick gezeigt, also wahrscheinlich auch einen ganz einfachen. Und dann hat sie gesagt, soll ich dir sagen, wie es geht? Und dann habe ich so kurz überlegt und habe ich gesagt, nee, bitte nicht. Weil wenn ich ihn kenne, dann ist es für mich nicht mehr magisch. Deshalb ist für dich Magie noch magisch?
1: Ja, die Magie an sich ist natürlich, das entzaubert. Also ich bin natürlich begeistert von den Methoden, die wir Magier haben und die Handfertigkeiten. Da bin ich von begeistert, deswegen gucke ich mir auch gerne Zauberei an. Aber du guckst dir nicht mehr Zauberei an, wie jetzt ein normaler Laie, der einfach verzaubert wird und staunt. Ich gucke mir das mehr auf der künstlerischen, handwerklichen Seite an und gucke, oh, der arbeitet echt klasse. Vielleicht so, wie wenn ein Musiker oder ein anderer Musiker zuhört. Und ich kann mich total erfreuen von der Zauberei, nach wie vor. Das kann ich nach wie vor. Schön. Und für mich ist die Magie wirklich die Magie, die Menschen zu erreichen, weil das Staunen auszulösen, Staunen ist so ein schönes Gefühl, ja, wenn man das Gefühl bezeichnen kann oder was da passiert. Ja, das kann doch nicht sein. Und Zauberei wirkt über Wochen, teilweise über Jahre. Musik wirkt im Moment. Du hörst ein Lied, bist sofort drin. Zauberei ist so, mal gucken. So, und dann kommt der Trick und dann, so. Und dieses, ja, das wirkt teilweise über Jahre, wo du dann sagst, ich hab da einen gesehen, der hat. Ja, und das ist das Schöne, die Emotion in der Zauberei.
0: Schön, hast du schön gesagt. Thorsten, wer jetzt Lust bekommen hat, dich mal zu sehen, vielleicht in Stuttgart bei deiner Show, wie bekommt man Infos? Gibt's eine Website?
1: Ja, klar. Ihr geht auf die Webseite strothmanns.com, ja, Strothmann ohne H geschrieben, strothmanns.com, Zaubertheater Stuttgart, da gibt's die ganzen Shows, da gibt's einen Terminplan, da gibt's Tickets, die man direkt kaufen kann. Wie gesagt, wir haben oft auch Gäste aus Mallorca, die uns besuchen, das ist echt klasse. Und wer da Lust hat, einfach vorbeikommen.
0: Ja. Sehr schön. Und wenn Sie jetzt mittendrin in diesem Sonntagstalk reingeschaltet haben und sich denken, oh, jetzt habe ich aber die Hälfte verpasst, das würde mich noch so interessieren. Den Sonntagstalk gibt es natürlich nochmal zum Nachhören mit Thorsten Strothmann heute und zwar auf inselradio.com. Und schauen Sie unbedingt auch bei uns auf Instagram beim Inselradio vorbei. Thorsten hat nämlich auch noch einen Trick für uns performt mit mir und ich bin immer noch ein bisschen baff. Thorsten, es war toll mit dir. Schön, dass du da warst.
1: Ja, ich danke für das Gespräch und das Interesse.
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1: Es ist Sonntagabend, das Wochenende neigt sich dem Ende zu. Perfekt, um das nächste Wochenende zu planen. Am kommenden Samstag nämlich, da gibt's ein echt tolles Konzert in Palma von Dani Martin. Und wenn Sie jetzt sagen, in Deutschland, Österreich und der Schweiz, Dani Martin, wer ist denn das? Noch nie gehört. Hier in Spanien kennt ihn jeder. Das ist ein absoluter Superstar. Der ist bekannt geworden mit der Pop-Punk-Band El Canto del Loco. Und danach hat er eine Solokarriere gestartet, jetzt auch schon 15 Jahre lang. Und in diesen vergangenen 15 Jahren hat Dani Martin sage und schreibe 6 Nummer-1-Alben veröffentlicht. Also wirklich ein Superstar hier in Spanien. Und jetzt am kommenden Samstag spielt er eben hier auf der Insel. Das ist der 30. Mai, 22 Uhr ist das Konzert in Palma auf dem Veranstaltungsgelände Son Fusteret. Und Tickets gibt's noch. Allerdings ist gut möglich, dass dieses Konzert auf jeden Fall in den kommenden Tagen ausverkauft ist. Alle Infos nochmal zu diesem Event, zum Konzert von Dani Martin auf Mallorca und natürlich viele weitere Events, seien es Ausstellungen oder weitere Konzerte, finden Sie wie immer online im Eventkalender auf inselradio.com.
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1: Im Studio Gisa Weber. Schönen guten Abend. Bei einem schweren russischen Luftangriff auf die Region Kiew sind mindestens 4 Menschen gestorben. Mehr als 60 wurden verletzt. Auch das ARD-Studio in Kiew wurde teilweise zerstört. Mitarbeiter waren zum Glück nicht vor Ort. Moskau hat den Einsatz der extrem schnellen, atomwaffenfähigen Rakete Oreshnik bestätigt. Es sei eine Antwort auf, Zitat, terroristische Angriffe der Ukraine. Am Freitag hatten ukrainische Drohnen eine Berufsschule im besetzten Gebiet Luhansk beschossen. Bundesinnenminister Alexander Dobrindt sieht trotz des Iran-Konflikts keine konkrete Bedrohung für Fanfeste zur Fußball-WM. Das sagte der CSU-Politiker den Funke-Zeitungen. Philipp Rösler mit den Details.
2: Dobrindt spricht von einer hohen abstrakten Bedrohungslage. Aktuell gäbe es aber keinen Grund, daraus eine konkrete zu machen. Einzelne Personen und extremistische Gruppen haben die Sicherheitsbehörden aber im Blick. Deutschland sei ein sicheres Land, so Dobrindt. Anders als bei der Heim-EM halten sich die Städte diesmal in Sachen Public Viewing ohnehin zurück, weil viele WM-Spiele in Kanada, Mexiko und den USA wegen der Zeitverschiebung erst in der Nacht laufen.

0: gewalttätiger Vergangenheit. Laut US-Medien ist der Schütze 21 Jahre alt gewesen, kommt aus Maryland und hatte psychische Probleme. Er wurde beim Schusswechsel mit den Sicherheitskräften getötet. Die Reiselust der Deutschen ist weiter groß und das trotz der schlechten Wirtschaft und globaler Krisen. 2/3 der Deutschen wollen laut einer Allianz-Umfrage in diesem Sommer verreisen. Allerdings fällt das Reisebudget mit rund 1.400 Euro pro Kopf kleiner aus als sonst.
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1: Im Studio Gisa Weber, schönen guten Abend. Russland hat die Ukraine erneut heftig aus der Luft attackiert. Bei dem Angriff auf die Region Kiew starben mindestens 4 Menschen. Mehr als 60 wurden verletzt. Mia Hehn mit den Einzelheiten.
2: Auch das ARD-Studio in Kiew wurde bei den Angriffen massiv beschädigt und teilweise zerstört. Glücklicherweise waren zu dem Zeitpunkt der Angriffe keine Mitarbeiter im Büro. Das Verteidigungsministerium in Moskau hat inzwischen bestätigt, letzte Nacht erneut die extrem schnelle, atomwaffenfähige Rakete Oreshnik eingesetzt zu haben. Es sei eine Antwort auf, Zitat, terroristische Angriffe der Ukraine. Ukrainische Drohnen hatten am Freitag eine Berufsschule im von Russland besetzten Gebiet Luhansk beschossen.
1: Bundesinnenminister Alexander Dobrindt sieht trotz des Iran-Konflikts keine konkrete Bedrohung für Fanfeste zur Fußball-WM. Das sagte der CSU-Politiker den Funke-Zeitungen. Philipp Rösler mit den Details.
3: Dobrindt spricht von einer hohen abstrakten Bedrohungslage. Aktuell gäbe es aber keinen Grund, daraus eine konkrete zu machen. Einzelne Personen und extremistische Gruppen haben die Sicherheitsbehörden aber im Blick. Deutschland sei ein sicheres Land, so Dobrindt. Anders als bei der Heim-EM halten sich die Städte diesmal in Sachen Public Viewing ohnehin zurück, weil viele WM-Spiele in Kanada, Mexiko und den USA wegen der Zeitverschiebung erst in der Nacht laufen.
1: In Ankara hat die Polizei den Sitz der größten türkischen Oppositionspartei CHP gestürmt. Hunderte Beamte setzten Tränengas ein, weil Mitglieder den Eingang blockierten. Ein Gericht hatte CHP-Chef Özil abgesetzt und seine Wahl 2023 kassiert. 13 Parteimitglieder wurden festgenommen. Für ein Ende des Krieges der USA gegen den Iran nähern sich beide Seiten offenbar an. Laut US-Präsident Trump ist eine Einigung weitgehend ausgehandelt. Bestandteil ist demnach auch, dass die Straße von Hormuz wieder geöffnet wird. Der Iran will aber wohl die Kontrolle über die wichtige Meeresenge behalten. Die globalen Krisen wieder geöffnet wird. Der Iran will aber wohl die Kontrolle über die wichtige Meeresenge behalten. Die globalen Krisen

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1: Im Studio Jana Klonikowski. Schönen guten Abend. Bundesinnenminister Alexander Dobrindt sieht trotz des Iran-Konflikts keine konkrete Bedrohung für Fanfeste zur Fußball-WM. Das hat der CSU-Politiker den Funke-Zeitungen gesagt. Philipp Rösler mit den Details.
2: Dobrindt spricht von einer hohen abstrakten Bedrohungslage. Aktuell gäbe es aber keinen Grund, daraus eine konkrete zu machen. Einzelne Personen und extremistische Gruppen haben die Sicherheitsbehörden aber im Blick. Deutschland sei ein sicheres Land, so Dobrindt. Anders als bei der Heim-EM halten sich die Städte diesmal in Sachen Public Viewing ohnehin zurück, weil viele WM-Spiele in Kanada, Mexiko und den USA wegen der Zeitverschiebung erst in der Nacht laufen.
1: Kanzler Merz hat den russischen Angriff mit atomwaffenfähigen Raketen auf die Ukraine scharf verurteilt. Dabei hatte es mehrere Tote gegeben. Merz spricht von einer rücksichtslosen Eskalation und Außenminister Wadephul nennt die Angriffe Raketenterror. In Ankara hat die Polizei den Sitz der größten türkischen Oppositionspartei CHP gestürmt. Hunderte Beamte setzten Tränengas ein, weil Mitglieder den Gebäudeeingang blockierten. Ein Gericht hatte CHP-Chef Özil zuvor abgesetzt und seine Wahl zum Parteichef kassiert. Trotz schlechter Wirtschaft und globaler Krisen ist die Reiselust der Deutschen weiter groß. Viele schauen bei der Urlaubsplanung aber genauer hin. Das zeigt eine Umfrage der Allianz. Silas Quiring berichtet.
3: 2/3 der Deutschen wollen demnach in diesem Sommer verreisen. Der Großteil davon will dafür auch das Land verlassen. Angesichts steigender Preise fällt das Reisebudget aber etwas kleiner aus. Dadurch werden verstärkt günstigere Ziele angesteuert und auch die Reisedauer verkürzt. Im Schnitt planen die Deutschen aber immer noch mit Ausgaben von über 1.400 Euro pro Kopf. Unterm Strich macht sich die Weltlage also durchaus bemerkbar. Aufs Reisen verzichten wollen die meisten aber nicht.
1: Vorne kurz, hinten lang. In Belgien haben sich am Wochenende hunderte Fukuhila-Fans getroffen und die beste Matte Europas gekürt. Gewonnen hat ein Pärchen aus Frankreich. Die Frisur war schon in den 80ern ein Hit. Damals trug sie auch Fußballlegende Rudi Völler.
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1: Im Studio Jana Klonikowski. Schönen guten Abend. Kanzler Merz hat den Einsatz atomwaffenfähiger Oreschnik-Raketen durch Russland scharf verurteilt. Auf X schreibt er von einer rücksichtslosen Eskalation. Deutschland stehe weiter fest an der Seite der Ukraine. Außenminister Wadephul spricht in dem Fall von Raketenterror. Russland hatte Kiew und die Region drumherum massiv mit Raketen und Drohnen angegriffen und auch den Einsatz der Mittelstreckenrakete Oreschnik bestätigt. Innenminister Dobrindt sieht trotz des Iran-Konflikts keine konkrete Bedrohung für Fanfeste zur Fußball-WM. Die Gefahrenlage sei abstrakt hoch. Aktuell gäbe es keinen Anlass für mehr, sagte der CSU-Politiker den Funke-Zeitungen. Einzelne Personen und extremistische Gruppen haben die Behörden laut Dobrindt im Blick. Public Viewings bei der WM sind diesmal ohnehin selten. Viele Spiele in Kanada, Mexiko und in den USA laufen wegen der Zeitverschiebung hier bei uns erst spät nachts. In Ankara hat die Polizei den Sitz der CHP gestürmt, der größten türkischen Oppositionspartei. Hunderte Beamte drangen mit Tränengas ins Gebäude ein. Parteimitglieder hatten zuvor den Eingang blockiert, Dirk Justus.
2: Es gab 13 Festnahmen. Ein Gericht hatte zuvor die Wahl der gesamten Parteiführung von 2023 für ungültig erklärt. Der Vorwurf, Parteichef Özil hätte damals Druck auf Delegierte ausgeübt. Seit Jahren ist die sozialdemokratische CHP im Visier der Justiz. Von der Partei gibt es Vorwürfe, Präsident Erdogan würde die Richter und Staatsanwälte gezielt gegen die Opposition einsetzen. So sitzt der ehemalige Istanbuler CHP-Bürgermeister İmamoğlu wegen Korruptionsvorwürfen im Gefängnis. Er gilt als wichtigster Rivale Erdogans.
1: Studierende sind sauer auf Unionsfraktionschef Spahn. Der CDU-Politiker will das BAföG erstmal nicht erhöhen, obwohl Union und SPD genau das im Koalitionsvertrag versprochen hatten. Das Deutsche Studierendenwerk spricht von einem Schlag ins Gesicht und von Zukunftsblindheit. Die weltweiten Krisen und die schwache Wirtschaft machen sich auch bei der Urlaubsplanung der Deutschen bemerkbar. Zwei Drittel wollen laut einer Allianz-Umfrage in diesem Sommer zwar verreisen, viele halten den Urlaub aber etwas kürzer als sonst oder steuern günstigere Ziele an.
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1: Im Studio Jana Klonikowski. Schönen guten Abend. Die Hoffnungen auf ein schnelles Abkommen zwischen den USA und dem Iran haben einen Dämpfer bekommen. US-Präsident Trump erklärte, er habe seine Unterhändler angewiesen, keine vorschnelle Einigung zu erzielen. Zuvor hatte Trump noch gesagt, dass eine Einigung so gut wie steht. Zu dieser Einigung gehört offenbar die Öffnung der Straße von Hormuz. Das iranische Atomprogramm sollte wohl aus dem Deal ausgeklammert werden. Das war auch bei Trumps Republikanern auf heftige Kritik gestoßen. Die Ukraine beantragt nach dem massiven russischen Angriff vergangene Nacht eine Dringlichkeitssitzung des UN-Sicherheitsrates. Außenminister Sibiya spricht von Terror gegen die Zivilbevölkerung. Auch Kanzler Merz hatte die Angriffe als rücksichtslose Eskalation verurteilt. Bundesinnenminister Alexander Dobrindt sieht trotz des Iran-Konflikts keine konkrete Bedrohung für Fanfeste zur Fußball-WM. Das hat der CSU-Politiker den Funke-Zeitungen gesagt. Philipp Rösler mit den Details.
2: Dobrindt spricht von einer hohen abstrakten Bedrohungslage. Aktuell gäbe es aber keinen Grund, daraus eine konkrete zu machen. Einzelne Personen und extremistische Gruppen haben die Sicherheitsbehörden aber im Blick. Deutschland sei ein sicheres Land, so Dobrindt. Anders als bei der Heim-EM halten sich die Städte diesmal in Sachen Public Viewing ohnehin zurück, weil viele WM-Spiele in Kanada, Mexiko und den USA wegen der Zeitverschiebung erst in der Nacht laufen.
1: In Ankara hat die Polizei den Sitz der größten türkischen Oppositionspartei CHP gestürmt. Hunderte Beamte setzten Tränengas ein, weil Mitglieder den Gebäudeeingang blockierten. Ein Gericht hatte CHP-Chef Özil zuvor abgesetzt und seine Wahl zum Parteichef kassiert. Die weltweiten Krisen und die schwache Wirtschaft machen sich auch bei der Urlaubsplanung der Deutschen bemerkbar. Zwei Drittel wollen laut einer Allianz-Umfrage in diesem Sommer zwar verreisen, viele halten den Urlaub aber etwas kürzer als sonst oder steuern günstigere Ziele an.
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1: Im Studio Jana Klunikowski. Die Ukraine beantragt nach den massiven russischen Angriffen vergangene Nacht eine Dringlichkeitssitzung des UN-Sicherheitsrates. Außenminister Sibiya spricht von Terror gegen die Zivilbevölkerung. Auch Kanzler Merz hat die Angriffe als rücksichtslose Eskalation verurteilt. Russland hatte bei den Angriffen auch die atomwaffenfähige Oreshnik-Rakete eingesetzt. Die EU-Außenbeauftragte Kallas kündigte an, dass kommende Woche die EU-Außenminister über eine Reaktion darauf sprechen werden. Die Hoffnungen auf ein schnelles Abkommen zwischen den USA und dem Iran haben einen Dämpfer bekommen. US-Präsident Trump erklärte, er habe seine Unterhändler angewiesen, keine vorschnelle Einigung zu erzielen. Zuvor hatte Trump noch gesagt, dass eine Einigung so gut wie steht. Bundesinnenminister Alexander Dobrindt sieht trotz des Iran-Konflikts keine konkrete Bedrohung für Fanfeste zur Fußball-WM. Das hat der CSU-Politiker den Funke-Zeitungen gesagt. Philipp Rösler mit den Details.
2: Dobrindt spricht von einer hohen abstrakten Bedrohungslage. Aktuell gäbe es aber keinen Grund, daraus eine konkrete zu machen. Einzelne Personen und extremistische Gruppen haben die Sicherheitsbehörden aber im Blick. Deutschland sei ein sicheres Land, so Dobrindt. Anders als bei der Heim-EM halten sich die Städte diesmal in Sachen Public Viewing ohnehin zurück, weil viele WM-Spiele in Kanada, Mexiko und den USA wegen der Zeitverschiebung erst in der Nacht laufen.
1: In Ankara hat die Polizei den Sitz der größten türkischen Oppositionspartei CHP gestürmt. Hunderte Beamte setzten Tränengas ein, weil Mitglieder den Gebäudeeingang blockierten. Ein Gericht hatte CHP-Chef Özil zuvor abgesetzt und seine Wahl zum Parteichef kassiert. Hunderttausende Menschen haben am Pfingstsonntag bei viel Sonne wieder den Karneval der Kulturen gefeiert. Laut Organisatoren kamen rund 770.000 Menschen zu dem bunten Festumzug. Den Karneval der Kulturen gibt es seit 30 Jahren. Mit ihm wird für kulturelle Vielfalt geworben.
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